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3: Mit Marie-Louise Bress. Nach dem Rücktritt von Bärbel Baas tritt ihr Nachfolger heute sein Amt als neuer Arbeitsminister an. Der frühere rheinland-pfälzische Ministerpräsident und SPD-Politiker Schweizer erhält seine Ernennungsurkunde von Bundespräsident Steinmeier. Er übernimmt im Arbeitsministerium offene Gesetzgebungsvorhaben, wie die geplante Rentenreform, die in der Koalition umstritten ist. Der Rücktritt von Bärbel Baas hat indes eine Debatte über den Umgang in der Politik und der schwarz-roten Koalition ausgelöst. Baas hatte ihren Rücktritt auch damit begründet, dass sie sich trotz ihrer schwierigen persönlichen Situation Angriffen aus der CDU ausgesetzt sah. Im Berliner Abgeordnetenhaus kommt heute die linke Fraktion erstmals seit der Bekanntgabe des offiziellen Ergebnisses der Berlin-Wahl zusammen. Unter normalen Umständen eine Routineveranstaltung. Diesmal wird aber genau geschaut, ob die Linke eventuell bestimmte Abgeordnete ausschließt. Die Spitzen von Linken, Grünen und SPD hatten eine klare Haltung gegen Antisemitismus vereinbart. Deswegen richten sich die Blicke auf die Neuköllner Linke-Politikerin Vanessa Emde, eine der lautesten anti-israelischen Stimmen. Ihr droht der Ausschluss aus der Fraktion. Das Bundesverfassungsgericht beschäftigt sich heute mit den Steuerprivilegien für Erben von Betriebsvermögen. In Karlsruhe hat ein Mann Verfassungsbeschwerde gegen seinen Erbschaftssteuerbescheid eingelegt. Er hatte von seiner Tante ausschließlich Privatvermögen geerbt und eben kein steuerlich begünstigtes Betriebsvermögen. Nun geht es um die Frage, ob ihn die Steuerregelungen in verfassungswidriger Weise benachteiligen. Wie verbreitet ist Cybermobbing unter Schülerinnen und Schülern? Um diese Frage geht es heute in einer neuen Studie, die das Bündnis gegen Cybermobbing heute hier in Berlin vorstellt. Das Problem ist groß, zeigen schon frühere Untersuchungen. Rund die Hälfte der 18- bis 24-Jährigen hat Erfahrung mit Mobbing, ein Viertel davon im Netz. Und von diesen Erfahrungen sind auch Täter nicht ausgenommen. Papst Leo XIV. Wird heute in Rom operiert. In der römischen Gemelli-Klinik wollen Ärzte ihm im Laufe des Tages einen Knoten aus der Lunge entfernen. Der Papst hatte die bevorstehende Operation am Sonntag auf dem Petersplatz angekündigt. Laut Vatikan wurde der Befund bei einer Routineuntersuchung festgestellt. Es ist noch unklar, ob es sich um eine gutartige oder bösartige Veränderung handelt. Soweit das Neueste aus der Flux FM Nachrichtenredaktion.
4: Dankeschön. Nach einer sternklaren Nacht, die man immer noch ein wenig begutachten kann, haben wir noch relativ frische Temperaturen von 5 Grad auf dem Thermometer. 16 bekommen wir heute maximal und ab frühem Mittag gibt es dann vor allen Dingen auch wieder viel Bewölkung. Der Niederschlag, der für heute vorhergesagt wurde, kommt dann erst so ab 18 Uhr und wird uns dann bis in die Nacht zu morgen begleiten. Für morgen soll es dann insgesamt trocken bleiben bei 16 Grad, ebenfalls am Donnerstag bei 17 Grad und auch am Freitag soll es mit Sonnenschein bis zu 20 Grad geben. Heute maximal 16 Grad.
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4: Euer Morgen auf Flux FM, auch heute wieder mit Sascha Stegel. Es ist 6:03. Ich begrüße euch an diesem Dienstag. Es ist ein 13. Oktober und ich wünsche euch einen guten Start in diesen Tag. Schönen guten Morgen.

geht eigentlich noch mehr in einen Song rein. Chöre, Orchester und so viel Hall, wie eine Stimme überhaupt nur vertragen kann. Fertig ist das wahrscheinlich pathetischste Stück, das im Grunde auch hier wahrscheinlich euer Licht gerade angemacht hat. The Killers mit Bright Lights. Ja, wie so grelles Licht, das so die Augen etwas zu sehr blendet, hört sich dieser Song an. Gut, schalten wir mal wieder kurz einen Gang zurück. Wir wollen ja etwas gemütlicher in diesen Dienstag starten hier auf Lux FM. Jetzt super früh um 8 Minuten nach 6 mit Boy Harsher und ihrem Stück Tough Luck. Guten Morgen.

Das waren Paul Harsher, das Duo aus den USA, hier dann auch bald in Berlin zu Besuch und live am 22. November in der Columbia-Halle zu erleben. Konzert ist leider schon ausverkauft, das heißt mich eingeschlossen und ihr, wir müssen uns irgendwie einen anderen Weg suchen, um irgendwie an Tickets zu kommen. Das waren Paul Harsher mit Tough Luck, When You Don't Call. Es gibt ja so ein paar Lieblingstiere in meiner Umgebung, beziehungsweise immer wieder so Tiere, bei denen ich wirklich auch ja, sehr, sehr entzückt reagiere. Quokkas zum Beispiel oder Kapibaras, Wombats, das sind so alles, die sehen fast alle ein bisschen ähnlich aus. Also man merkt schon, ich habe so eine Vorliebe, aber in meiner Top 10 sind definitiv auch Otter. Und wie ich mittlerweile rausbekommen habe, ist, dass es für viele Tierarten auch immer wieder die Zwergvarianten gibt, also die kleineren Varianten. Wir wissen alle über die überaus große Prominenz von Zwergnilpferden. Und sobald da irgendwie ein Zwerg vor dem Tiernamen oder vor der Tierbezeichnung steht, dann wird es automatisch gleich viel süßer. Ja, und ich wusste gar nicht, dass es auch die Mini-Variante von Ottern gibt. Die Otter, die auf alle Fälle auch in meiner Top 10 der Lieblingstiere sind. Es gibt nämlich Kurzkrallenotter oder auch Zwergotter. Und wie ich jetzt gerade erst erfahren habe, ist, dass der Tierpark Zuwachs bekommen hat in Sachen Zwergotter. Und zwar gleich 5 wurden geboren. Die Eltern Ottilie und Otti sind überaus froh und glücklich darüber, dass sie jetzt mittlerweile 5 Kinder haben. Und wenn ihr jetzt in den nächsten Tagen im Tierpark irgendwie auf der Otterinsel mal vorbeischaut, beziehungsweise dort mal einen Blick reinwerft, dann könnt ihr diese vielleicht sehen. Es gibt mittlerweile ganz wunderbare Videos und auch Bilder zu sehen zu diesen 5 neugeborenen Zwergottern. Glückwunsch, lieber Tierpark, und Glückwunsch Ottilie und Otti zu diesem Nachwuchs.

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0: Der belgische Engel mit unglaublicher Stimme. Angèle war das hier, die Sängerin und Durchstarterin mit ihrem Stück What You Want. Eine Zusammenarbeit mit Justice.
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0: Wir gehen nach Würzburg und dort zu Hause die beiden namens Lena und Linus. Und weil sie Lena und Linus heißen, nennen sie sich zusammen als Duo auch Lena und Linus. Ja, und sind mittlerweile auch auf einem aufsteigenden Ast, wenn man so will. Mit ihrem Indie-Pop überzeugen sie uns mittlerweile schon sehr und deswegen wird es im nächsten Jahr auch auf große Tournee gehen. Das erste Mal auch mit Headline-Tour, dann auch schon mit einem Konzert im März im Heimathafen angekündigt. Bis dahin ist zwar noch etwas Zeit, deswegen wollen wir sie erstmal etwas kennenlernen und vor allen Dingen auch schon mal so kennenlernen, bis wir uns dann auch im November, Ende November mit ihrem ganzen Album beschäftigen können. Wo führt das hin? Stellen Sie auf diesem neuen Album die große Frage. Und hier hören wir Sie erstmal, wie es zum Parkplatz geht. Parkplatz Crashout von den beiden Lena und Linus aus Würzburg.
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0: plus Crash Out.
1: Die Alena und Linus aus Würzburg, direkt am Nerv der Zeit, wie wir seit dem Wochenende wissen. Crash Out ja auf Platz 3 der Jugendwörter des Jahres 2026. Vor Crash Out kommt dann noch Peak und Platz 1 in diesem Jahr Rage Bait. Vielleicht dann mit einem weiteren Stück versehen auf der neuen Platte. Wo führt das hin? Im November erfahren wir dann mehr. Jetzt hört ihr Modern Cult hier mit Work It Out. Aktuelle Temperaturen immer noch ordentlich frisch bei 5 Grad. 16 bekommen wir heute maximal und vor allen Dingen am Abend ab 18 Uhr dann Niederschlag bis in die Nacht zum Morgen.

0: um vielleicht so ein bisschen sehnsuchtsvolle Gedanken in euch an diesem Dienstagmorgen zu wecken. Kurzer Blick auf die Heimattemperaturen der beiden von Modern Cult. Die kommen nämlich aus Florida und da sind aktuell Temperaturen um die 28 Grad. Schön, Modern Cult hier mit Work It Out. Hier in Berlin aktuell 5 Grad, 6.30 Uhr damit.
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0: Kurz, wir stellen uns mal kurz vor, eine Frau sieht im Fernsehen den Mann, den sie für den Mörder ihrer Schwester hält. Anstatt zur Polizei zu gehen, beschließt sie, es auf ihre Art und Weise zu regeln. Und darum geht es ja in der neuen Netflix-Serie Die Falle, die jetzt mittlerweile gestartet ist. Die Falle ist eigentlich ein Roman von Melanie Rabe, der schon vor 11 Jahren erschienen ist. Regisseurin Isabel Kleefeld hat das Buch damals auch gelesen und sich sofort in die Story verliebt, wie sie uns erzählte.
2: Ich habe glücklicherweise den Roman von den beiden Konstantin-Produzenten Tom Spieß und Friedrich Oetker zugeschickt bekommen. Mit den beiden hatte ich bereits die Netflix-Serie Liebeskind gemacht und die sagten, lies doch mal. Und das habe ich gemacht. Ich finde, dass dieser Roman mit so einer steilen Prämisse arbeitet und mich dann teilhaben lässt an die Reise in die innersten Synapsen und Denkprozesse der Hauptfigur. Und daran hatte ich einen unheimlichen Spaß.
0: Ja, die Hauptfigur ist Lisa Konrad und die ist immer noch eine erfolgreiche Autorin, die aber durch den Mord an ihrer Schwester seit 10 Jahren nicht mehr ihr Haus verlassen hat. Auch für die Hauptdarstellerin Friederike Becht sind das ganz tiefe Einblicke, die die Geschichte so aufregend machen. Zum anderen ist es auch das Rätselraten beim Gucken der Serie.
3: Das Spannende ist daran, das Katz-und-Maus-Spiel. Man denkt vielleicht, man ist die Katze und am Ende merkst du, shit, jetzt bin ich doch die Maus oder jetzt bin ich doch wieder die Katze. Ich glaube, das macht auch Spaß beim Gucken, dass du dir einfach nicht ganz sicher sein kannst und dass es komplex ist, dass auch ein Täter ein komplexer Mensch ist. Das zeigt sich da.
0: Ja, von heute an seht ihr die neue deutsche Serie Die Falle beim Streaming-Anbieter Netflix und gestern waren die Regisseurin und die Hauptdarstellerin hier bei uns im Interview.

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0: L'Imperatrice aus Frankreich mit der wahrscheinlich etwas sonnigeren und auch spanischeren Version des BVG-Hits Ist mir egal, denn das haben sie im Grunde hier gesungen auf Spanisch. Me da igual. Ist mir egal, also egal was heute passiert, vielleicht auch ein guter Song, um ihn im Hinterkopf zu behalten und vielleicht ab und zu so mitzutrellern. Egal was euch im Alltag, im Verkehr, im morgendlichen, in der morgendlichen Rushhour passiert, einfach so im Hinterkopf behalten. Ist mir egal oder me da igual, um es ein bisschen internationaler zu machen. Egal ist uns nicht das anstehende Konzert von Shelter Boy, der Mann, der natürlich auch ganz steil mit auf der neuen deutschen Welle schwimmt und surft, ist jetzt mit einer neuen EP zurückgekehrt. Aus der Kalten heißt diese. Und die wird dann auch im November live präsentiert. Und zwar am 4. November in der Kantine am Berghain. Und ich bin sehr gespannt, wer als Gast vorbeischauen wird, denn auf der neuen EP ist zum Beispiel auch ein Feature mit Audio 88 drauf. Der Hip-Hopper, der dort auch quasi verewigt wurde, vielleicht dann ja dann auch als Gast mit dabei in der Kantine am Berghain. Wir werden es sehen. Am 4. November spielt Shelter Boy in der Kantine am Berghain. Gästelistenplätze könnt ihr euch sichern auf unserer Homepage und in der Flux Music App. Und hier bekommt ihr schon mal eine musikalische Einstimmung auf das, was Shelter Boy mit rauer Stimme so präsentiert. Asche heißt sein Stück.
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Soundtechnisch mittlerweile ja schon sehr weit entfernt von ihrem doch eher darkwavigen Frühwerk. Die Editors hier gut gelaunt, latent pathetisch und so ein bisschen eingängiger, vielleicht aber auch so ein bisschen diskutabler insgesamt. Also das ist meine Meinung. Seriously heißt der Song. Ich bin mir sicher, einige Menschen mögen diesen Song sehr. Ich halte mich da noch an dieser Stelle etwas zurück. Wir haben es damit 6.54 Uhr. Aber apropos Seriously, ich will jetzt auch mal ernsthaft über ein Thema sprechen, das wahrscheinlich auch viele Gemüter spaltet. Denn ihr seid heute vielleicht auch heute Morgen neben einer pelzigen Wärmflasche aufgedacht, die mindestens 70% der Bettdecke blockiert. Und ich spreche damit jetzt nicht von dem möglichen Menschen, mit dem ihr die Nacht verbracht habt, sondern von eurem Hund. Ja, da scheiden sich jetzt schon die Geister. Okay, schlafen mit dem Hund, Hund im Bett oder auf dem Bett, das hat vielleicht hygienische Bedenken, aber vielleicht auch so Bedenken im Sinne von so, nee, wenn der Hund neben mir schläft, dann schlafe ich schlechter. So, da würde jetzt aber die Wissenschaft widersprechen, wie der Tagesspiegel schreibt. Ein Forschungsteam aus Toronto hat Mensch-Hunde-Schlafpaare nämlich mit Bewegungstrackern verkabelt und das Ergebnis, auch wenn wir uns morgen manchmal vielleicht etwas zerknautschter fühlen, schlafen wir mit Hund objektiv, aber genauso gut wie ohne oder sogar manchmal besser. Denn das Rudelkuscheln in der Nacht triggert ein tiefes evolutionäres Sicherheitsgefühl und das geht in beide Richtungen. Das heißt, nicht nur wir schlafen mit einem Hund an unserer Seite besser, sondern auch der Hund fühlt sich morgens wahrscheinlich ein bisschen ausgeglichener. Ja, und wenn wir jetzt sagen, aber ich fühle mich irgendwie immer ein bisschen gestört vom Hund, dann sind wir meistens selbst daran schuld. Bei nächtlichen Wachmomenten war es in den meisten Fällen wir selbst, die sich dann irgendwie erstmal unruhig gewälzt haben und den Hund aus dem Tiefschlaf gerissen haben und dann ist es so ein gegenseitiges Wachmachen. Aber die Wissenschaft hat festgestellt, Schlafen mit dem Hund über Nacht ist eigentlich ein sehr, sehr schönes Moment und fühlt sich für uns alle gut an und auch für den Hund. Jetzt ist natürlich nur noch die eigene Entscheidung, ob man das zulässt oder nicht. Aber ich fand die Vorstellung gerade ganz schön, denn ich habe früher auch das ein oder andere Mal mit meinem kleinen Dackel im Bett gemeinsam die Nacht verbracht und es war sehr, sehr schön. So, Brooke Comp jetzt hier mit Miss Me Now, ganz pelzfrei, versprochen.

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1: Um 7 mit Marie-Louise Bress. Der frühere rheinland-pfälzische Ministerpräsident Alexander Schweizer tritt heute sein Amt als neuer Arbeitsminister an. Er erhält seine Ernennungsurkunde am Nachmittag von Bundespräsident Steinmeier. Vorher wird die bisherige Ministerin Baas entlassen. Baas hatte gestern ihren Rücktritt erklärt und diesen auch damit begründet, dass sie trotz eines Trauerfalls öffentlich vom Koalitionspartner CDU attackiert wurde. Seitdem läuft eine Debatte über den Zustand der schwarz-roten Koalition und den Umgang in der Politik. Heute richten sich die Blicke auf die konstituierende Sitzung der Linke-Fraktion im Abgeordnetenhaus. Normalerweise eine Routineveranstaltung nach der Bekanntgabe des offiziellen Wahlergebnisses. Diesmal geht es aber um die Frage, ob die Linke tatsächlich einzelne Abgeordnete aus ihrer Fraktion ausschließt. Insbesondere die Neuköllner Linke-Politikerin Vanessa Emde, eine der lautesten anti-israelischen Stimmen der Fraktion. Linke, Grüne und SPD hatten zuletzt vor ihren Sondierungen eine klare Haltung gegen Antisemitismus verabredet. Bloßstellungen und Beleidigungen im Netz lassen mehr und mehr Schülerinnen und Schüler verzweifeln. Inzwischen betrifft Cybermobbing jeden fünften Teenager, steht in einer neuen Studie, die das Bündnis gegen Cybermobbing heute hier in Berlin vorstellt. Demnach wird aus Verzweiflung auch zu Alkohol, Tabletten oder Drogen gegriffen. Das Bündnis fordert mehr Aufklärung an Schulen, denn laut Studie sind Lehrkräfte mit dem Problem bislang eher überfordert. Der Internationale Währungsfonds blickt optimistischer auf Deutschlands Wirtschaft. 2026 dürfte das Wachstum mit 1,3% mehr als doppelt so stark ausfallen wie noch im Juli erwartet. Auch für die Weltwirtschaft sieht es rosiger aus. Trotz des Iran-Krieges wurde die Prognose für den Euroraum angehoben. Als besondere Treiber gelten Deutschland und Spanien. Kanzler Merz hat mit dem ukrainischen Präsidenten Selenskyj telefoniert. Dabei ging es auch um einen möglichen Waffenstillstand zwischen der Ukraine und Russland für Energieanlagen. Beide riefen Russland zu einer solchen Feuerpause auf. US-Präsident Trump hatte behauptet, Moskau und Kiew hätten einem Waffenstillstand für Energieanlagen zugestimmt, offenbar ohne das Wissen der beiden Kriegsparteien. 30 Jahre nach dem Mord an US-Rapper Tupac Shakur wird heute in Las Vegas das Strafmaß verkündet. Der ehemalige Bandenchef Dwayne Davis war Anfang September schuldig gesprochen worden. Ihm droht lebenslange Haft. Er soll den Mordauftrag gegeben haben, nachdem Shakur seinen Neffen verprügelt hatte. Soweit das Neueste aus der Flux FM Nachrichtenredaktion.
2: Danke, Marie-Louise. Wir starten in einen sehr frischen, noch sehr frischen Dienstag. Die Nacht war wolkenfrei, das hat ordentlich Abkühlung gebracht. Kalte Temperaturen aktuell noch auf dem Thermometer 5 Grad. 16 bekommen wir heute maximal, also wird noch sehr viel angenehmer. Dazu heute auch den ganzen Tag über ein bisschen Sonne am Vormittag, ein paar Wolken am Nachmittag und dann am Abend, vor allen Dingen ab 18 Uhr, kommt dann die Regenfront, die sich dann bis in die Nacht zum Morgen hier in der Stadt halten wird. Also erst der Abend wird feucht, der restliche Tag soll eigentlich insgesamt sehr trocken bleiben. Und für morgen dann insgesamt auch trocken bei 16 Grad. Die Nacht wird dann auch nicht mehr ganz so kalt und in den nächsten Tagen soll es dann auch erstmal niederschlagsfrei bleiben. Ebenfalls am Donnerstag bei 17 Grad und am Freitag mit Sonnenschein sogar bis zu 20 Grad.
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2: 7:05, es ist der 13. Oktober, ihr hört super früh mit Sascha Schlegel. Ich wünsche euch einen schönen guten Morgen und wir werden dann gleich mal in einer halben Stunde schauen, was für heute eigentlich alles auf der Agenda steht, wie jeden Morgen.

0: Ja, und den haben sie damals abgeliefert, Rock-Pop-National. Zuerst unter der Formation Superpunk und dann im Anschluss nach Auflösung mit der Liga der gewöhnlichen Gentlemen hier für euch auf dem Plattenteller zum Start um 7:12 an diesem Dienstagmorgen.
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0: Ja, die glücklichen Kundinnen besungen vom Two-Door Cinema Club. Happy Customers, und damit ihr auch glücklich hier vom Angebot von Flux FM seid, gibt's jetzt neue Musik.
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0: Um 7.21 Uhr übernimmt eine Künstlerin, die ursprünglich aus Neuseeland kommt, mittlerweile in der britischen Hauptstadt London zu Hause ist und sich mit dem nun folgenden Stück wahrscheinlich auch so ein bisschen sentimental an ihr erstes vierrädriges Gefährt erinnert. Denn es geht um einen Autohersteller aus Japan. Ihr werdet gleich im Titel hören, wen ich meine oder welchen Hersteller ich meine. Ich will erst mal mehr zur Künstlerin sagen. Sie heißt Molly Payton und für ihr neues Material hat sie sich vor allen Dingen von KünstlerInnen wie Leonard Cohen oder auch Joni Mitchell oder Neil Young inspirieren lassen. Und ich finde, da passt ihr eigener Name auch perfekt in diese Reihung. Molly Payton, das klingt irgendwie schon so nach so alten großen Legenden, die irgendwie so im Folkbereich Musik machen. Wir hören uns das neue Stück mal an. Es heißt Subaru. Und damit ist klar, welchen Autohersteller sie irgendwie in ihr Herz geschlossen hat. Molly Payton. Ich hoffe, sie bekommt auch irgendwie ein bisschen Geld von diesem Hersteller für jede Spielung des

Molly Payton mit ihrem neuen Stück Subaru. Und wie ich hier gerade auf den Text geachtet habe, habe ich festgestellt, es geht nicht um irgendwelche Autos oder Autohersteller, sondern es geht um die Liebe. Vielleicht sinnbildlich verbunden mit einem Auto. Ich weiß es nicht so ganz, aber eigentlich wurde hier eigentlich nur die Liebe besungen. Aber manchmal braucht so ein Song halt eben einen Titel und dann kann man auch ein bisschen kreativer sein. Zum Beispiel kreativ wie hier, diese logische Weisheit von Lenny Kravitz. It ain't over till it's over. Ja, ist nämlich erst dann vorbei, wenn es vorbei ist. Oder ist es eben nicht vorbei, wenn es noch nicht vorbei ist. Lenny Kravitz hier mit Flux FM. Lenny Kravitz mit It Ain't Over, Till It's Over auf Flux FM. Und dann gleich die wichtigen Termine des Tages.

0: war damals gerade mal 17 Jahre alt, als sie dieses Stück veröffentlicht hat. Lisa Mitchell aus Australien mit ihrem Stück Neapolitan Dreams. Ja, und meiner Meinung nach ist der neapolitanische Traum pizzatechnisch hier in Berlin auf alle Fälle mittlerweile ausgeträumt. Es gibt so viele Läden, die neapolitanische Pizza machen und auch extrem gute, dass ich der Meinung bin, dass man vielleicht mal ein bisschen über eine neue Pizzaart mal wieder zurück zur römischen Pizza. Fände ich mal schön. Gut, ich bekomme jetzt Hunger. 7.31 Uhr.
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0: Ja, von Pizza und fluffigen Teigen mal lieber eher zu den wichtigen Terminen des Tages. Und wir starten heute mal im Kongresscenter am Alexanderplatz hier in Berlin. Dort gibt es nämlich heute einen großen Politauflauf, und zwar beim Deutschen Arbeitgebertag der Bundesvereinigung der Deutschen Arbeitgeberverbände. Da sprechen am Morgen zum Beispiel Arbeitgeberpräsident Rainer Dulger und dann im Anschluss auch Bundeskanzler Merz. Im Laufe des Tages folgen dann auch noch unter anderem Boris Pistorius, Katharina Reiche, Karin Prien und Wolfgang Kubicki. Und parallel dazu gibt es hier in Berlin auch noch einen politisch durchaus aufgeladenen Personalwechsel. Nach dem Rücktritt von Bärbel Baas und der SPD-Fraktionssitzung am Nachmittag übergibt Bundespräsident Steinmeier um 17 Uhr am Spreebogen die Ernennungsurkunde an Alexander Schweizer. Er wird unser neuer Bundesarbeitsminister. An der TU Berlin startet heute eine viertägige internationale Konferenz zum Thema Bauen mit Pilzen. Nicht Bauen auf Pilzen, sondern Bauen mit Pilzen. Geforscht wird daran, wie Pilzgeflechte und Myzelien künftig Beton oder Styropor ersetzen könnten, als nachhaltiger Dämmstoff oder sogar auch für tragende Gebäudestrukturen. Und irgendwie stelle ich mir gleich dabei Schlümpfe vor, wie sie in Pilzen wohnen. So, aber das ist auf alle Fälle eine große und spannende internationale Konferenz, die heute an der TU startet.

30 Jahre nach den tödlichen Schüssen auf Hip-Hop-Ikone Tupac Shakur fällt heute in Las Vegas das Strafmaß gegen den früheren Gangboss Dwayne Davis. Davis war ja im September für die Tat schuldig gesprochen worden und ihm droht jetzt lebenslange Haft. Und wenn euch eure Wege heute irgendwie durch Frankfurt-Oder führen, dann nicht wundern, dass da eine ganze Menge Polizistinnen unterwegs sind. Denn von 9 bis 14 Uhr üben rund 400 Einsatzkräfte von Landes- und Bundespolizei zwischen Bahnhof, Anger und dem Stadion der Freundschaft. Vor Ort gibt's dann auch noch Pferdestaffeln, Drohnen und Pyrotechnik. Also ein kleines Manöver der Polizei mit ziemlich vielen Einsatzkräften und vor allen Dingen dann auch mit Pyrotechnik in Frankfurt-Oder heute von 9 bis 14 Uhr. Also nicht wundern, wenn es da mal gelegentlich irgendwo knallen sollte. Und ansonsten entsenden wir heute auch noch Geburtstagswünsche an folgende Menschen. R&B-Ikone Ashanti wird 46. Ali G, Borat, er gab sich viele Namen in seiner Vergangenheit, aber heute feiert der Comedian Sacha Baron Cohen unter seinem bürgerlichen Namen seinen 55. Geburtstag. Und obendrauf gibt es noch die Legende Paul Simon. Paul Simon feiert heute seinen stolzen 85. Geburtstag. Und übrigens, sein Bandkollege und Freund Art Garfunkel wird dann in 3 Wochen 85. Ja, und ich hatte jetzt die schwierige Entscheidung, welchen Paul Simon Song spiele ich. Es gibt so viele tolle Songs von ihm. You Can Call Me Al, Me and Julio Down by the Schoolyard. Am Ende habe ich mich dann doch für den wunderbaren Klassiker zum Start in diesen Dienstagmorgen entschieden. Diamonds on the Soles of Her Shoes. Für Paul Simon, der heute seinen 85. Geburtstag feiert. Und für euch, die in diesen Dienstagmorgen starten. Euch einen guten Start weiterhin.

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1: Wenn so die ersten Herbstgefühle aufkommen, man das erste Mal mit der Hand über so eine beschlagene Scheibe wischt oder mal wieder zu Hause zwei Tage darauf warten muss, bis die Wäsche auf der Wäscheleine trocknet, oder man morgens bei der ersten Joggingrunde und bei dem Frühsport so seinen eigenen Atem sieht, dann passt dieser Song einfach super als Soundtrack dazu, wie ich finde. Anthony Schmierek hat ja jetzt im August veröffentlicht dieses Stück und irgendwie... Der ist der mir total hängen geblieben und vor allen Dingen im Ohr geblieben. Ich finde den einfach toll. Der baut sich so auf, hat so eine gewisse Melancholie, so eine gewisse Schwere, aber dann auch gleichzeitig so was Treibendes, so was Motivierendes. Toll gemacht. Flight Simulator, eine Zusammenarbeit mit Imogen and the Knife. Das war Anthony Schmierek. Sagen euch die Namen Robbie Chatter und Tony Di Blasi etwas? Wahrscheinlich jetzt nicht im ersten Moment, aber ihr habt ihre Musik auf alle Fälle schon gehört. Beziehungsweise müsste man sagen, nicht ganz ihre Musik, denn anfänglich hatten sie ja erstmal gar keine eigene Musik gemacht, sondern Musik geschnappt und auseinandergeschnippelt und neu zusammengeführt. Und zwar mit sogenanntem Sampling. Ich spreche von den beiden Avalanches. Das Duo aus Melbourne ist jetzt mittlerweile zurückgekehrt mit neuer Musik. Am Freitag erscheint ihr erstes neues Album nach über 6 Jahren. Und wir wollen uns schon mal so ein bisschen einstimmen auf das, was da kommt. Und diesmal vor allen Dingen weniger Samples parat hat, sondern dafür mehr eigene Beiträge und vor allen Dingen auch zusammenarbeiten. Und ich übergebe jetzt an Martin Gerz, der sich mal mit ein bisschen Fun Facts rund um die Avalanches hingesetzt hat.
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3: Ihr Debütalbum Since I Left You basiert auf etwa 3500 Samples, darunter unter anderem eine Basslinie von Madonnas Hit Holiday. Da The Avalanches anfangs nicht mit einem internationalen Erfolg rechnen, dokumentieren sie ihre Samplequellen kaum. Als das Album dann einschlägt, dauert es ganze 2 Jahre, um alle rechtlichen Freigaben zu klären. Weil im Nachhinein nicht jede rechte Freigabe glückt, existieren weltweit verschiedene Versionen des Albums.
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1: Tja, und am Freitag erscheint dann das neue Album No Bad Memories und darauf enthalten insgesamt 31 Tracks. Okay, sie haben die letzten Jahre ohne neue Veröffentlichung genutzt und da hat sich einiges angesammelt. Zum Beispiel dieses Stück Blue Shadows hier gemeinsam mit Yeah Yeah-Sängerin Karen O. Das sind die Avalanches.

0: Das musikalische Ergebnis einer überaus verwirrenden Schnorchelsession für Sänger Frank Black. Der Pixies-Frontmann war in der Karibik im Urlaub und war dort schnorcheln und hat dann irgendwann zu einem bestimmten Zeitpunkt nicht mehr gewusst, wo oben und unten ist und hat sich irgendwie verfolgt gefühlt von kleinen Fischen. Und am Ende hat er diesen Song darüber geschrieben und es wurde eine Hymne für die Orientierungslosigkeit vielleicht auch einer ganzen Generation und am Ende auch der Soundtrack für einen großartigen Film namens Fight Club. Das war Where Is My Mind von den Pixies. In 2 Minuten ist es 8. Und bis dahin noch J. Jerome 87 mit Track and Field.
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1: Um 8. Mit Marie-Louise Bress. Nach dem Rücktritt von Bärbel Baas tritt ihr Nachfolger heute sein Amt als neuer Arbeitsminister an. Der frühere rheinland-pfälzische Ministerpräsident und SPD-Politiker Schweizer erhält seine Ernennungsurkunde von Bundespräsident Steinmeier. Er übernimmt im Arbeitsministerium offene Gesetzgebungsvorhaben, wie die geplante Rentenreform, die in der Koalition umstritten ist. Der Rücktritt von Bärbel Baas hat indes eine Debatte über den Umgang in der Politik und der schwarz-roten Koalition ausgelöst. Baas hatte ihren Rücktritt auch damit begründet, dass sie sich trotz ihrer schwierigen persönlichen Situation Angriffen aus der CDU ausgesetzt sah. Im Berliner Abgeordnetenhaus kommt heute die linke Fraktion erstmals seit der Bekanntgabe des offiziellen Ergebnisses der Berlin-Wahl zusammen. Unter normalen Umständen eine Routineveranstaltung. Diesmal wird aber genau geschaut, ob die Linke eventuell bestimmte Abgeordnete ausschließt. Die Spitzen von Linken, Grünen und SPD hatten eine klare Haltung gegen Antisemitismus vereinbart. Deswegen richten sich die Blicke auf die Neuköllner Linke-Politikerin Vanessa Emde, eine der lautesten anti-israelischen Stimmen. Ihr droht der Ausschluss aus der Fraktion. Cybermobbing treibt immer mehr Schülerinnen und Schüler in die Verzweiflung. Inzwischen sei jeder Fünfte betroffen. Insgesamt mehr als 2,4 Millionen steht in einer neuen Studie des Bündnis gegen Cybermobbing, die heute offiziell in Berlin vorgestellt wird. Besonders alarmierend ist demnach, dass auch mehr Kinder und Jugendliche aus Verzweiflung schon einmal zu Alkohol, Tabletten oder Drogen greifen. Das Bündnis fordert mehr Aufklärung, vor allem an Schulen und auch im Elternhaus. Nach dem Brandanschlag auf eine Starlink-Anlage in Polen vor 2 Wochen sind 2 Verdächtige festgenommen worden, einer von ihnen in Berlin-Spandau. Es soll sich um türkische Staatsbürger handeln. Der Brand hatte auch den Internetzugang in der Ukraine gestört, deswegen vermutet die polnische Regierung, dass Russland hinter dem Anschlag steckt. Papst Leo kommt heute ins Krankenhaus. Dem 71-Jährigen soll ein Knoten in der Lunge entfernt werden. Im Vatikan ist von einem Zufallsbefund bei einer Routineuntersuchung die Rede. Operiert werden soll heute Nachmittag, eventuell auch erst morgen. Voraussichtlich bleibt der Papst etwa eine Woche in der Klinik. Soweit das Neueste aus der Flux FM Nachrichtenredaktion.
2: Dankeschön. Wir bekommen gerade einen schönen Sonnenaufgang und schon die ersten Wolken. Die Nacht war ja wolkenfrei und ordentlich kalt bei 5 Grad. Wir sind aktuell auch immer noch in diesem Bereich, also zieht euch erstmal noch ein bisschen wärmer an. Im restlichen Tag wird es dann aber bis zu 16 Grad maximal geben und dann insgesamt vor allen Dingen jetzt in den nächsten Stunden immer mehr Wolken. Für den ganzen Tag über eigentlich eher bewölkt, aber dann auch zum Abend mit Niederschlag. Ab 18 Uhr soll dann die Regenfront kommen, die sich dann auch bis in die Nacht zum Morgen hier in der Hauptstadt hält. Für morgen dann insgesamt wieder trocken bei maximal 16 Grad, auch am Donnerstag bei 17 Grad eher bewölkt, am Freitag dann wieder mit etwas mehr Sonne und sogar bis zu 20 Grad.
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2: In einer halben Stunde präsentieren wir euch das neue Bilderbuch-Album als Album der Woche. Erst am Sonntag spielten sie ihr bisheriges einziges Deutschlandkonzert in diesem Jahr hier im Haus der Visionäre und wir wollen uns die Platte nochmal genauer anhören. Aber wir wollen gleich dann erstmal einem schnell schreitenden Hutträger mit Bauchansatz gratulieren, der seit vielen Jahren für Ordnung im Stadtverkehr sorgt. Vielleicht wisst ihr schon, wen ich meine, aber mehr dazu gleich. Nach Emiliana Turini und hier den Foo Fighters um 8:05 mit ihrem Stück Window. Und wenn ich aus unserem Studiofenster hier blicke, sehe ich vor allen Dingen erstmal nur viel Wasser, was sich mittlerweile angestaut hat. Das ist sehr beschlagen. Aber einen schönen Sonnenaufgang

0: Die isländische Sängerin Emiliana Torrini und die Torrinis, die ja in Frankfurt am Main ja sogar auch eine Pizza betreiben. Unser ehemaliger Kollege Vinson war da immer gerne zu Gast. Und Emiliana Torrini, die mit der Platte zuvor eher so ein bisschen den Tod ihres Mannes besungen hat und sich dann 2008 mit Me and Amini zurückgemeldet hat. Sehr viel belebensbejahender und vor allen Dingen auch wieder mit neu gefundener Liebe, die sie hier besungen hat im Stück Jungle Drum um 8:11. Vor ein paar Tagen war ich an der Bernauer Straße im Prenzlauer Berg unterwegs, dort direkt am Mauerweg entlang, und dann habe ich an einer Kreuzung auf einmal zwei kostümierte Menschen gesehen. Das eine Kostüm in Rot und das andere Kostüm in Grün. Und irgendwann habe ich dann gemerkt, ah ja, das sind die Ampelmännchen, beziehungsweise auf der einen Seite die etwas drahtige Westvariante und auf der anderen Seite die etwas kleinere und etwas gedrungenere Ostvariante. Und da habe ich gemerkt, es geht womöglich um das Ampelmännchen, beziehungsweise auch um ein Jubiläum, das ansteht. Und zwar am heutigen Tag, am 13. Oktober, zum heutigen Tag, tritt das Ostampelmännchen nämlich offiziell ins Rentenalter ein, aber geht noch lange nicht in Rente. 65 wird das Ostampelmännchen, und es ist eine gute Gelegenheit, nochmal zurückzublicken auf die Geschichte dieses überaus wichtigen Ordnungsprinzips im Stadtverkehr.
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3: In der DDR wurden zwar weder Fußgängerampeln noch der Ampelmann an sich erfunden, aber das vermutlich bekannteste Ampelmännchen der Welt. Vom Verkehrspsychologen Karl Peglau. 1961 schlägt er vor, dass auch in Ostdeutschland FußgängerInnen eigene Ampeln bekommen sollen. Als Psychologe hat er sich besondere Figuren überlegt. Sie sollen sympathisch aussehen, damit sich möglichst viele mit ihnen identifizieren und sich so an die Verkehrsregeln halten. Vor allem Kinder will er erreichen. Seine Ampelmännchen entwirft er mit kleinem Bauch und Stupsnase, was noch einen weiteren Vorteil hat. Die größere Fläche macht sie sichtbarer als die dünnen Männchen in Westdeutschland. Und noch einen Unterschied gibt es. Als er Erich Honecker im Fernsehen mit Strohhut sieht, setzt er auch dem Ampelmännchen einen Hut auf. Seine Sekretärin verfeinert die finalen Entwürfe. Allerdings muss er die Finger seiner Ampelmännchen wieder streichen. Die machen die Produktion zu aufwendig. Und die Laufrichtung wird ebenfalls bemängelt. In seinem ersten Entwurf läuft der grüne Ampelmann nach rechts. Diesen Originalentwurf sehen wir auch heute noch in den Souvenirläden. Auf den Ampeln läuft das Ampelmännchen immer nach links. Auf Wunsch der DDR-Führung, also in Richtung Sozialismus. Sogar Namen gibt er seinen beiden Ampelmännchen, Stoppi und Galoppo. 1969 werden sie erstmals an der Kreuzung unter den Linden Friedrichstraße angebracht. Lustigerweise befindet sich hier heute einer der Ampelmann-Shops. Nach der Wende verschwinden sie erstmal aus dem Stadtbild. Alles, was aus dem Osten kommt, ist nicht mehr gewollt. Es folgen Proteste und ein Wahnsinns-Merchandising. Ausgerechnet ein Wessi rettet das Ampelmännchen, entwickelt Produkte und Souvenirs, sodass es zum Star des Kapitalismus wird. Inzwischen leuchtet es sogar im Westen. In West-Berlin, Bremen, Kassel, Offenbach und Lübeck.
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0: Also neben dem Rotkäppchensekt, Bautzner Senf, Spreewaldgurken oder auch den Hallorenkugeln, ein überaus erfolgreicher DDR-Export, der den Mauerfall und die Wiedervereinigung überlebt hat und mittlerweile in ganz Deutschland zum Stadtbild gehört. Der linksschreitende Hutträger mit Bauchansatz, in Rot und Grün, auch Stoppi oder Galoppo genannt. Wir kennen ihn alle als Ampelmännchen, und er feiert heute seinen 65. Geburtstag. 85 ist noch ein bisschen hin, 65 wird das Ampelmännchen. Happy Birthday.

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0: schon eine Leistung. Das muss man erstmal schaffen. Einerseits einen Song zu schreiben, der so klingt, als könnte er in den diversesten Animations- und Kinderfilmen im Abspann laufen. Und gleichzeitig so klingt, als wäre er auch von Kindern oder der kostenlosen Variante von ChatGPT geschrieben worden wäre. Coldplay hier mit ihrem Stück Adventure of a Lifetime. Ich habe jetzt ein bisschen ausgeteilt gegen Coldplay. Man merkt, ich bin jetzt nicht so ein Fan von ihrem Spätwerk. Das Frühwerk liebe ich sehr. Da waren sie textlich auch noch sehr viel fundierter und tiefsinniger. Aber mittlerweile ist das wirklich alles ein bisschen austauschbar. Gut, kommen wir mal zu anderer Musik.
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0: 8:23 meldet sich die ehemalige New Yorkerin Blondshell zurück. Sabrina Teitelbaum, mittlerweile ja auch ein bisschen umgezogen und in der ganzen Welt unterwegs und vor allen Dingen auch politisch sehr aktiv und hat es vor allen Dingen auch mit ihrer Musik geschafft, auch ein bisschen mehr andere Themen einzubauen als früher noch ihre eigenen biografischen Zwischenschritte. Sie hat viel über ihr eigenes Leben gesungen und mittlerweile ist sie da auch ein bisschen weitergegangen und hat das Ganze ein bisschen thematisch geöffnet. Wir wollen uns das mal anhören hier mit dem Stück Stone Fruit. Wir hören Blondshell.

0: Die New Yorker Band um Ezra König Vampire Weekend hier ganz selbstbewusst, denn statt einem F- oder D-Punk sind sie und selbst beschrieben A-Punk. 8:30 Uhr.
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0: Was musikalisch Anfang der 70er mit der sogenannten Dialektwelle und zum Beispiel Wolfgang Ambros begann, wurde dann in den 80ern weitergeführt, überaus erfolgreich mit Falco oder auch der ersten allgemeinen Verunsicherung und wird heute vor allen Dingen auch weitergeführt von Bilderbuch. Ich spreche von Austropop. Ja, und Bilderbuch haben es geschafft, diesen Austropop nochmal wieder zu beleben und vor allen Dingen auch in die Gegenwart zurückzubringen und das vor allen Dingen auch mit ihrem neuen Album, das jetzt mittlerweile erhältlich ist und vor allen Dingen auch am Sonntag im Haus der Visionäre präsentiert wurde. Erstmal für das einzige Deutschlandkonzert in diesem Jahr. Selina Riedel hat das neue Bilderbuchalbum schon von oben bis unten durchgehört und wird euch jetzt ihr Urteil präsentieren.
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3: Das neue Bilderbuchalbum spielt mit Gegensätzen. Es geht um Reizüberflutung, digitale Distanz und die Sehnsucht nach echter Nähe. Musikalisch bleibt die Band unberechenbar und springt mühelos zwischen aufwendig konstruierten Soundlandschaften und spontanen Eingebungen. Baby Junkie, Baby Junkie. Der Song Baby Junkie ist das beste Beispiel für die intuitive Seite der Österreicher. Während an manchen Stellen der Platte Töne millimetergenau im Studio platziert werden, verlässt sich die Gruppe hier auf den ersten Impuls.
4: Das war auch so ein Song, der ist an einem Nachmittag schnell zwei Bässe eingespielt, dann drüber gesungen und dann heimgegangen. Und dann am nächsten Tag sind Peter und Peter kommen Schlagzeug aufgenommen und dann nochmal vier Tage später Mike und hat die Gitarrenlinie gemacht und dann das Lied relativ schnell fertig. Das ist ganz spannend. Es gibt welche, die arbeiten wir 1,5 Jahre, versuchen sie immer wieder zu tweaken, weil sie nie fertig werden. Und dann gibt es welche, die poppen einfach raus.

Egal, ob ein Song in wenigen Tagen entsteht oder über Monate reift, das Fundament der Band bleibt ihr blindes Vertrauen zueinander. Wie weit das geht, stellen Bilderbuch bei einem Musikvideodreh auf der eisigen Inselgruppe Spitzbergen unter Beweis.

0: Dort simulieren sie einen sogenannten Whiteout, angelehnt an ein arktisches Überlebenstraining, bei dem man im Schneesturm absolut nichts mehr sieht. Ausgestattet mit Kübeln auf dem Kopf und nur durch ein Seil miteinander verbunden, stapft die Band durch die Kälte. Ein Experiment, das tief blicken lässt.
1: Es ist so eine wunderschöne Metapher für eine Band. Nichts zu sehen, aber in einer Seilschaft zu sein und diesen Weg zu gehen, ohne ein konkretes Ziel und immer nur weiter. Weil das Einzige, was Sinn macht, ist der Trust, dass das Seil dich führt. Du nicht schaust, wo du hingehst, weil du musst vertrauen, dass es irgendwo hingeht und du immer weiter gehst.
0: Eine musikalische Seillandschaft, der man auf dem neuen Album sehr gerne blind, aber mit weit geöffneten Ohren folgt.
2: Tja, ein Werk für Seilschaften und für Trust und gegen die Vereinsamung, das neue Werk von Bilderbuch. Und endlich plus eins. Mehr zum Album erfahrt ihr auf unserer Homepage fluxfm.de und in der Flux Music App. Und hier bekommt ihr einen Auszug. Bilderbuch. Was in dieser Welt heißt das Stück um 8:33 Uhr.

Lana Del Rey oder wie ich sie gerne nenne, Miss Laconie. Denn hier gerade eine emotionale Party und alle Emotionen und Sentimente eingeladen. Lana Del Rey mit ihrem Stück Videogames, ja. Das ist schon alles sehr zurückhaltend, was sie damals veröffentlicht hat. Aber es war ein Riesenhit und viele Menschen haben sich davon abgeholt gefühlt. Das finde ich irgendwie sehr schön. Abgeholt fühle ich mich vor allen Dingen von einer Meldung, die ich gerade im Spiegel gelesen habe. Es geht um eine Gemeinde im norditalienischen Örtchen Varena, direkt am Comer See. Und dort gab es jetzt eine Bekanntgabe von einer Witwe, also eine Frau, die ihren Ehemann verloren hat und jetzt quasi alleine in diesem knapp 1,6 Millionen Euro teuren Anwesen wohnte. Und sie hat gesagt, ja, um ihrem verstorbenen Ehemann zu gedenken, vermacht sie diese Villa einfach der kompletten Gemeinde aus Liebe zu ihrem verstorbenen Mann und vor allen Dingen auch mit einem ziemlich starken Gedanken dahinter. Sie findet, in einer Zeit, in der sich Menschen zunehmend ins Private zurückziehen und Gemeinschaften auseinanderdriften, sei es wichtig, Schönheit mit anderen zu teilen. Und deswegen hat sie jetzt die 1,6 Millionen Euro Villa direkt am Comer See einfach der Gemeinde vermacht. Und das Ganze kommt allerdings mit einer Bedingung. Für die nächsten 90 Jahre darf das Haus an keinen Luxusinvestor verhökert werden, sondern gehört der Allgemeinheit und wird vor allem auch noch für Kultur, Soziales und Begegnung genutzt. Also wenn ihr demnächst mal wieder eine Reise an den Comer See plant, dann vielleicht mal einen Besuch an dieser Villa vorbei machen. Vielleicht kann man dort eine günstige Airbnb-Wohnung abgreifen oder vielleicht die nächste Ausstellung anschauen. Aber das finde ich irgendwie ein sehr schöner Gedanke, warum auf diesen alten großen Villen sitzen bleiben. Vielleicht kann sie die auch alleine gar nicht so wirklich so richtig pflegen und deswegen dachte sie einfach, nö, ich vermach die jetzt einfach, besorg mir irgendwo eine andere kleine Wohnung und wisse und weiß, dass diese Villa vor allen Dingen in guten Händen bleibt. Für die nächsten 90 Jahre. Das ist irgendwie eine schöne Meldung. Also ja, Varena ist die Gemeinde im norditalienischen Örtchen, direkt am Comer See. Und dort mal vielleicht vorbeischauen bei dieser neu vermachten Villa an die Gemeinde. The 1975 jetzt hier mit Somebody Else. Ja, super früh auf Flux FM.

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0: Leon Bridges mit seinem überaus emotionalen Stück Talk It Over um 8.53 Uhr. Statt über intensive Beziehungsarbeit zu sprechen, wollen wir jetzt über eine neue Serie sprechen. Eine Frau sieht im Fernsehen den Mann, den sie für den Mörder ihrer Schwester hält. Und anstatt zur Polizei zu gehen, beschließt sie, es auf ihre eigene Art und Weise zu regeln. Und darum geht es in der neuen Netflix-Serie Die Falle. Und die startet heute. Und Die Falle ist eigentlich ein Roman von Melanie Rabe, der schon vor 11 Jahren erschienen ist. Und Regisseurin Isabel Kleefeld hatte sich damals sofort in die Story verliebt, wie sie uns erzählte.
1: Ich habe glücklicherweise den Roman von den beiden Konstantin-Produzenten Tom Spieß und Friedrich Oetker zugeschickt bekommen. Mit den beiden hatte ich bereits die Netflix-Serie Liebeskind gemacht und die sagten, lies doch mal. Und das habe ich gemacht. Ich finde, dass dieser Roman mit so einer steilen Prämisse arbeitet und mich dann teilhaben lässt an die Reise in die innersten Synapsen und Denkprozesse der Hauptfigur. Und daran hatte ich einen unheimlichen Spaß.
0: Ja, und diese Hauptfigur ist Lisa Konrad, die ist immer noch eine erfolgreiche Autorin, die aber durch den Mord an ihrer Schwester seit 10 Jahren nicht mehr ihr Haus verlassen hat. Und auch für die Hauptdarstellerin Friederike Becht sind es die tiefen Einblicke, die die Geschichte so aufregend machen. Zum anderen ist es aber auch das Rätselraten beim Gucken der Serie.
2: Das Spannende ist daran, das Katz-und-Maus-Spiel. Man denkt vielleicht, man ist die Katze und am Ende merkst du, shit, jetzt bin ich doch die Maus oder jetzt bin ich doch wieder die Katze. Ich glaube, das macht auch Spaß beim Gucken, dass du dir einfach nicht ganz sicher sein kannst und dass es komplex ist, dass auch ein Täter ein komplexer Mensch ist. Das zeigt sich da.
0: Von heute an seht ihr die deutsche Serie Die Falle beim Streaming-Anbieter Netflix. Und gestern waren die Regisseurin und die Hauptdarstellerin bei uns im Interview. Viel Spaß beim Gucken, wenn euch das interessieren sollte und wir euer Interesse damit geweckt haben. Soccer Mami jetzt hier mit Shotgun und dann ist es gleich 9, um genau zu sein, in 7 Minuten.

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1: Um 9. Mit Marie-Louise Bress. Der frühere rheinland-pfälzische Ministerpräsident Alexander Schweizer tritt heute sein Amt als neuer Arbeitsminister an. Er erhält seine Ernennungsurkunde am Nachmittag von Bundespräsident Steinmeier. Der Rücktritt von Bärbel Baas hat inzwischen eine Debatte über das Miteinander in der Politik ausgelöst. SPD-Generalsekretär Tim Klüssendorfer morgen im ZDF.
2: Aber wir müssen genauso darüber reden, was ist da passiert, und wir müssen es anders machen, auch in diesem politischen Berlin. Der Umgang miteinander ist nicht gerade vorbildlich in den meisten Fällen. Es geht häufig auch immer darum, andere dann in persönlichen Schwächemomenten auch zu treffen. Und genau in dieser Situation war das so. Und das ist das, was wir kritisieren.
1: Baas hatte ihren Rücktritt neben ihrem Trauerfall mit Angriffen aus der CDU begründet. Heute richten sich die Blicke auf die konstituierende Sitzung der Linke-Fraktion im Abgeordnetenhaus. Normalerweise eine Routineveranstaltung nach der Bekanntgabe des offiziellen Wahlergebnisses. Diesmal geht es aber um die Frage, ob die Linke tatsächlich einzelne Abgeordnete aus ihrer Fraktion ausschließt. Insbesondere die Neuköllner Linke-Politikerin Vanessa Emde, eine der lautesten anti-israelischen Stimmen der Fraktion. Linke, Grüne und SPD hatten zuletzt vor ihren Sondierungen eine klare Haltung gegen Antisemitismus verabredet. Bloßstellungen und Beleidigungen im Netz lassen mehr und mehr Schülerinnen und Schüler verzweifeln. Inzwischen betrifft Cybermobbing jeden fünften Teenager, steht in einer neuen Studie, die das Bündnis gegen Cybermobbing heute hier in Berlin vorstellt. Demnach wird aus Verzweiflung auch zu Alkohol, Tabletten oder Drogen gegriffen. Das Bündnis fordert mehr Aufklärung an Schulen, denn laut Studie sind Lehrkräfte mit dem Problem bislang eher überfordert. Das Bundesverfassungsgericht beschäftigt sich heute mit den Steuerprivilegien für Erben von Betriebsvermögen. In Karlsruhe hat ein Mann Verfassungsbeschwerde gegen seinen Erbschaftssteuerbescheid eingelegt. Er hatte von seiner Tante ausschließlich Privatvermögen geerbt und eben kein steuerlich begünstigtes Betriebsvermögen. Nun geht es um die Frage, ob ihn die Steuerregelungen in verfassungswidriger Weise benachteiligen. Kanzler Merz hat mit dem ukrainischen Präsidenten Selenskyj telefoniert. Dabei ging es auch um einen möglichen Waffenstillstand zwischen der Ukraine und Russland für Energieanlagen. Beide riefen Russland zu einer solchen Feuerpause auf. US-Präsident Trump hatte behauptet, Moskau und Kiew hätten einem Waffenstillstand für Energieanlagen zugestimmt, offenbar ohne das Wissen der beiden Kriegsparteien. 30 Jahre nach dem Mord an US-Rapper Tupac Shakur wird heute in Las Vegas das Strafmaß verkündet. Der ehemalige Bandenchef Dwayne Davis war Anfang September schuldig gesprochen worden. Ihm droht lebenslange Haft. Er soll den Mordauftrag gegeben haben, nachdem Shakur seinen Neffen verprügelt hatte. Soweit das Neueste aus der Flux FM Nachrichtenredaktion.
3: Vielen Dank, Marie-Louise. Heute Maximaltemperaturen um die 16 Grad. Dazu insgesamt eher ein bisschen bewölkter. Vor allen Dingen am Abend ab 18 Uhr dann auch Niederschlag, der sich bis in die Nacht zum Morgen hineinzieht. Für morgen dann insgesamt aber wieder trocken bei 17 Grad. Auch der Donnerstag insgesamt bewölkt bei 17 Grad. Am Freitag soll es dann viel Sonne geben bei bis zu 20 Grad. Und Kollege Martin Gerz kam gerade rein und er hat noch eine Anmerkung zu den Temperaturen aktuell.
4: Es ist kalt draußen.
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4: Ich habe jetzt das erste Mal Handschuhe angehabt und das war irgendwie voll der Bummer. Ich habe den Glauben an die Menschheit verloren. Ich bin noch nicht bereit für diese kalten Temperaturen.
3: Ich auch nicht. Dachte mir heute Morgen aber auch so, ein Glück habe ich auch meine Handschuhe auf dem Fahrrad angezogen. Es war schon auch frisch. 5 Grad, ja. War so sternklare Nacht und es hat ordentlich abgekühlt. Ja, unangenehm. Der Winter kommt langsam auch.
4: Winter is coming. Das kann

0: Clayton Knight und Harrison Stills aus Seattle in den USA. Zusammen sind sie Odessa. Übrigens nach dem Arbeitsplatz von Harrison Mills Onkel benannt. Der hat nämlich auf einem Schiff gearbeitet, das auch Odessa hieß. Namenstechnisch mussten sie es da so ein bisschen anpassen. Und rausgekommen ist dann dieser Bandname Odessa hier mit Late Night auf 100,6 Flux FM um 12 Minuten nach 9.
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Kaum zu glauben, dass dieser Mann früher noch mit den Test Icicles Hardcore-Punk gemacht hat. Großartigen Hardcore-Punk, muss man dazu sagen. Hier, Devontae Haynes, der US-Amerikaner, der auch als Blood Orange eben diese smoothen Klänge produziert. You are not good enough hier um 9.22 Uhr auf Flux FM. Ich habe euch heute Morgen um 7.30 Uhr in der Agenda ja bereits die Geburtstage des heutigen Tages verkündet. Zum einen Ashanti feiert heute Geburtstag oder auch Paul Simon feiert seinen 85. Geburtstag. Aber gleichzeitig habe ich euch auch gesagt, dass Sacha Baron Cohen, der Mann hinter Ali G oder auch hinter Borat, heute seinen 55. Geburtstag feiert. Und Ali G hat ja einiges vor jetzt in der nächsten Zeit. Andererseits wird jetzt Ende des Monats sein Filmdebüt und das Comeback im Kino zelebriert von Ali G. Und zwar mit dem neuen Film Ali G, Who is I? Fragezeichen. Da gibt es wieder eine ganze Menge Fremdscham. Und zum anderen betritt der Mann hinter Borat und Ali G jetzt auch bald die Theaterbühne. Und zwar mit niemand geringerem als Quentin Tarantino. Der Kultregisseur wagt sich nämlich zum ersten Mal ans Londoner West End und bringt dort mit dem Titel The Popinjay Cavalier jetzt eine Theaterkomödie heraus mit Sacha Baron Cohen in der Hauptrolle. Und Cohen meinte dazu nur, wenn der beste Regisseur der Welt anruft, stellt man keine Fragen. Ja, und jetzt der eigentliche Clou für alle Filmfans. Tarantino steht ja bekanntlich bei 9 gedrehten Filmen und will nach Nummer 10 in Regierente gehen. Und sollte die Theaterpremiere im West End jetzt wirklich ein Hit werden, könnte er womöglich den Stoff des Theaterstückes zu einem finalen 10. Film verarbeiten. Auf alle Fälle spannende Gerüchte und bald dann Ali G. / Borat / Sacha Baron Cohen, das heutige Geburtstagskind, nicht nur als Filmstar an der Kinoleinwand zu sehen, sondern auch als Star im neuen Quentin Tarantino Theaterstück und dann womöglich vielleicht bald auch der endgültig letzte Film von Quentin Tarantino. Die Gerüchteküche brodelt. 9.23 Uhr damit.

0: Griff Ries mit Silver Lining LED Balloons. 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
0: Tja, der Herbst ist wettertechnisch mittlerweile da, auch schon so die ersten Herbstmelancholien. Was könnte man da am besten machen? Sich vielleicht auf den heimischen Balkon setzen, mit einem Glas Whisky, einer Zigarre und so ein bisschen Portishead rauf und runter hören? Oder vielleicht morgen einfach zu uns in den Fluxbau kommen?
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0: Denn mit Finn Greenhall und seinen beiden Bandkollegen als Fink gemeinsam als Trio gibt's musikalisch ähnliches Stimmungsvolles wie auch bei Portishead zum Herbstgefühl, zu diesen fallenden Blättern da draußen, zu dieser Melancholie und auch so ein bisschen zu diesem Schwergefühl. Und da passt auch das neue Album von Fink, das sie aufgenommen haben in Großbritannien, in Cornwall. Sie wollten damals oder sie wollten zu den Aufnahmen so eine musikalische Ästhetik aus den 70ern reproduzieren, aber das Ganze ins Hier und Jetzt verlagern und deswegen haben sie das Ganze Nowstalgia genannt. Das ist ein kleines Wortspiel, wenn man dem Englischen treu ist, dann versteht man das Ganze auch. Ansonsten, das Ergebnis ist mittlerweile mit ihrem 9. Studioalbum fertiggestellt. The City is Coming to Erase It All heißt die neue Platte, die sie jetzt im Juni veröffentlicht haben und musikalisch gibt es darauf eben auch so ein bisschen so eine musikalische Retrospektive auf längst vergangene Jahrzehnte, aber auch so das Ganze in so einem neuen Gewand. Das Ganze könnt ihr euch anhören und zwar morgen zu unserer letzten Flux-on-Top-Ausgabe in diesem Jahr hier auf Flux FM mit Fink und zwar bei uns unten im Fluxbau. Denn hier oben auf unserer Dachterrasse würde jetzt nicht hier so viel Platz sein für alle die Menschen, die Fink hören und sehen wollen. Deswegen haben wir es nach unten verlagert, weil die Anfrage bisher schon so groß war. Aber trotzdem immer noch auf alle Fälle alles in einem kleinen, intimen Rahmen. Um 17 Uhr geht's los. Ihr könnt live mit dabei sein, wenn ihr euch Gästelistenplätze sichert. Oder ihr könnt das Ganze dann natürlich aber auch ab 17 Uhr live im Radio hören auf 100,6, wenn Fink dann seine Songs von unten auch im Radio überträgt. Und wenn ihr auf die Gästeliste wollt für das Konzert von Fink morgen Abend um 17 Uhr bei uns unten im Fluxbau. Dann ruft jetzt an unter der 030-2000-9000 und mit etwas Glück landet ihr dann noch als letzte Namen auf der Liste, denn heute Nachmittag schließt die Liste dann, bevor es dann morgen so richtig losgeht.
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0: Und musikalisch werdet ihr jetzt schon mal eingestimmt mit einer älteren Nummer, aber einer umso tolleren von Fink, Looking Too Closely. Oh, da wird mein Herz auch gleich wieder ein bisschen schwerer und ich freue mich schon jetzt sehr auf das Konzert morgen. Fink auf Flux FM.

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11: Hey.

0: Die Good Neighbors aus Großbritannien besingen eine Dame namens Mary Jane. Oder ist damit vielleicht Marihuana gemeint? Man weiß es nicht. 9:46 Uhr.
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0: Oski Traustir Einarsson. Und beim Nachnamen merkt man schon, ah ja, das ist der Sohn von Einar. Und diese Namensgebung ist vor allen Dingen gang und gäbe auf Island. Und deswegen, der Mann kommt auch aus Island. Er nennt sich dann einfacherweise einfach nur Oski unter seinem Vornamen. Und er hat ja vor mehr als 10 Jahren mit seinem isländischen Debütalbum begonnen, das ich jetzt an dieser Stelle nicht versuche auszusprechen. Ich bin der isländischen Sprache überhaupt nicht mächtig. Aber er ist mittlerweile auf der englischen Sprache angekommen und die macht es für uns alle einfacher, auch mitzusingen. Hier hören wir sein neues Stück Infinity in die Unendlichkeit und noch viel weiter mit Oskir zum Start weiterhin in diesem Dienstag. Guten Morgen.

Ja, bis heute warten wir auf neue Musik der beiden von Boy. Eigentlich gab es ja vor einigen Jahren auch mal das Gerücht und die Ankündigung, dass da ein neues Album kommt, aber bisher gibt's nichts zu hören. Das waren Boy hier mit ihrem Stück Waitress und die Vergangenheitsform bei diesem Projekt leider auch mittlerweile Realität. 9.53 Uhr damit. Traurige Nachrichten erreichen uns heute Morgen aus den USA. Der Schauspieler RJ Mitty ist im Alter von nur 34 Jahren verstorben. Die meisten kannten ihn als Walter White Jr. aus der Serie Breaking Bad, dort der Sohn von Walter White, gespielt von Bryan Cranston. Ja, und in 5 Staffeln war er in seiner Rolle des Sohnes so etwas wie die letzte moralische Instanz in einer Familie, die um ihn herum langsam im Chaos versank. Ja, und wie seine Serienfigur lebt auch RJ Mitty mit einer infantilen Zerebralparese und nutzte seine Bekanntheit über Jahre hinweg als unermüdlicher Fürsprecher für Menschen mit Behinderung in Hollywood. Und wir gedenken RJ Mitty, der jetzt im Alter von 34 Jahren verstorben ist, der Breaking Bad Darsteller, hier mit einem Stück aus dem Serienfinale und dem letzten Teil von Breaking Bad in der 5. Staffel. Hier hören wir Badfinger mit Baby Blue für RJ Mitty.

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1: Um 10. Mit Marie-Louise Bress. Der frühere rheinland-pfälzische Ministerpräsident Alexander Schweizer tritt heute sein Amt als neuer Arbeitsminister an. Er erhält seine Ernennungsurkunde am Nachmittag von Bundespräsident Steinmeier. Der Rücktritt von Bärbel Baas hat inzwischen eine Debatte um den Umgang in der Politik ausgelöst. SPD-Generalsekretär Tim Klößendorf am ZDF.
2: Es gibt einen riesigen Unterschied zwischen Nachfragen und einer gezielten, fast täglichen Konfrontation damit. Wir haben über unterschiedliche Medien nahezu jeden Tag die Aufforderung an Bärbel Baas erlebt, genau in dieser Zeit, wo am Ende die Stieftochter auch gestorben ist. Und dann zu überlegen, okay, wie kann man eigentlich miteinander da arbeiten, das ist schon aus ihrer Sicht, glaube ich, jetzt sehr schwer vorstellbar gewesen.
1: Trotz der Vorwürfe sieht Klößendorf die schwarz-rote Koalition an sich nicht gefährdet. Im Berliner Abgeordnetenhaus kommt heute die linke Fraktion erstmals seit der Bekanntgabe des offiziellen Ergebnisses der Berlin-Wahl zusammen. Unter normalen Umständen eine Routineveranstaltung. Diesmal wird aber genau geschaut, ob die Linke eventuell bestimmte Abgeordnete ausschließt. Die Spitzen von Linken, Grünen und SPD hatten eine klare Haltung gegen Antisemitismus vereinbart. Deswegen richten sich die Blicke auf die Neuköllner Linke-Politikerin Vanessa Emde, eine der lautesten anti-israelischen Stimmen. Ihr droht der Ausschluss aus der Fraktion. Cybermobbing treibt immer mehr Schülerinnen und Schüler in die Verzweiflung. Inzwischen sei jeder Fünfte betroffen. Insgesamt mehr als 2,4 Millionen steht in einer neuen Studie des Bündnis gegen Cybermobbing, die heute offiziell in Berlin vorgestellt wird. Besonders alarmierend ist demnach, dass auch mehr Kinder und Jugendliche aus Verzweiflung schon einmal zu Alkohol, Tabletten oder Drogen greifen. Das Bündnis fordert mehr Aufklärung, vor allem an Schulen und auch im Elternhaus. Nach dem Brandanschlag auf eine Starlink-Anlage in Polen vor 2 Wochen sind 2 Verdächtige festgenommen worden, einer von ihnen in Berlin-Spandau. Es soll sich um türkische Staatsbürger handeln. Der Brand hatte auch den Internetzugang in der Ukraine gestört, deswegen vermutet die polnische Regierung, dass Russland hinter dem Anschlag steckt. Papst Leo kommt heute ins Krankenhaus. Dem 71-Jährigen soll ein Knoten in der Lunge entfernt werden. Im Vatikan ist von einem Zufallsbefund bei einer Routineuntersuchung die Rede. Operiert werden soll heute Nachmittag, eventuell auch erst morgen. Voraussichtlich bleibt der Papst etwa eine Woche in der Klinik. Soweit das Neueste aus der Flux FM Nachrichtenredaktion.
3: Dankeschön. Kurzer Blick aufs Wetter. Nach einer überaus kalten, sternklaren Nacht steigen die Temperaturen so langsam endlich in den zweistelligen Bereich. 16 Grad bekommen wir heute maximal. Dazu insgesamt eher bewölkter Himmel und am Abend ab 18 Uhr dann die große Niederschlagsfront, die sich dann vor allen Dingen auch so in die frühen Morgenstunden des nächsten Tages hineinziehen können. Für morgen dann insgesamt aber den restlichen Tag über trocken, auch bei 16 Grad, am Donnerstag bis zu 17 Grad. Und am Freitag bei viel Sonnenschein sogar bis zu 20 Grad.
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3: Ja, so langsam geht's dann schon auch in den Vormittag hier auf Flux FM. Um kurz nach 10 weiter am Mikrofon Sascha Schlegel. Ich wünsche euch einen schönen Tag und begrüße euch zu dieser Stunde hier mit Benny und Super Lonely.

0: 11 Minuten nach 10 hier bei Superfrüh, das waren die Crystal Fighters mit Love Natural. Eine Frau, die nicht nur natürlich liebt und auch in der Natur liebt, sondern auch die Natur selbst liebt, ist Katja Berg.
1: Eine perfekte Überleitung, Herr Schlegel. Sensationell, dafür gibt es einen Radiopreis.
0: Ja, und nicht nur bist du Naturliebhaberin, sondern du magst es auch stachelig oder hast vielleicht sogar selber Stacheln. Auf alle Fälle hast du jetzt gute Nachrichten, wenn es um Stachelfreundinnen geht.
1: Ich war auch gestern beim Friseur, hat mir einen Igel schneiden lassen, genauso. Ja, hol den Shampoos raus, Schlegi, sag ich nur, denn im Barnehmen darf jetzt nicht mehr nachts gemäht werden, zumindest nicht von Mährobotern. Man hat jetzt ein Mähverbot verhängt, das 30 Minuten vor Sonnenuntergang bis 30 Minuten nach Sonnenaufgang gilt, und zwar im gesamten Kreisgebiet. Hier dürfen also diese Dinger nicht mehr fahren. Klar, natürlich, weil Igelchen nachts unterwegs sind, sich dort ihr Futter suchen und dann natürlich von diesen Modellen, die teilweise moderne Sensoren haben, die man auch nicht mehr hört und nicht mehr wahrnehmen kann, dann einfach überrollt und zerfleischt wird.
0: Das ist ein total schönes Bild, was du gerade gezeichnet hast, aber gute Nachrichten für alle Igel-Fans.
1: Genau. Ich fand es immer ganz interessant, ich hatte mir das nochmal kurz angeguckt, weil es gibt ja schon auch wirklich landesweit oder bundesweit viele Verbote oder Initiativen und so, und man versucht da tatsächlich auch eine bundesweite Regelung zu schaffen, so ein deutschlandweites Verbot, was ja auch vernünftig wäre. Ja. Aber es funktioniert eben nicht, weil dann doch wieder irgendwelche bayerischen Landtage zum Beispiel gegen ein Verbot stimmen. Dann gibt es verschiedene Bürgerinitiativen, Petitionen, die wiederum zum Beispiel in Niedersachsen fordern, dass es dann landesweit so ein Verbot gibt. Das ist auch durchgegangen. Aber es ist ein bisschen so ein Flickenteppich. Und auch das Bundesumweltministerium begrüßt übrigens so ein bundesweites Verbot. Aber das Bundeslandwirtschaftsministerium lehnt den Vorschlag ab. Also du merkst, da sind die Ministerien sich auch nicht einig. Wird also noch eine Weile dauern, bis die Igel da wirklich aus der Gefahrenzone komplett raus sind.
0: Ich habe aber gute Nachrichten oder beziehungsweise eine gute Idee. Einfach Mund zu München-Propaganda. Wir Menschen sollten den Igeln Bescheid sagen, der Barnim ist jetzt Safe Zone. Also einfach alle den Barnim.
1: Den Barnim, alle in den Barnim schicken, meinst du?
0: Ja, genau.
1: Ah ja, es gibt bundesweit schon diese Zonen. Also die müssen gar nicht alle in den Barnim. Die können auch nach Halle, die können auch nach Augsburg. Also ganz viele Kommunen haben schon so ein Mähroboterverbot des Nächtens. Aber eben noch nicht bundesweit geschlossen. Ist übrigens auch noch eine andere Geschichte, nicht nur für die Igelgut, so ein Mähroboterverbot, sondern überhaupt für andere Tierarten
0: Insekten
1: auch, denn Biodiversität wird ja im Grunde genommen
0: absolut
1: auch geschreddert durch diese Teile. Gut, wollten wir einfach nur mal gesagt haben an dieser Stelle.
0: Gut, in diesem Sinne, liebe stacheligen Freunde, spannt eure Flügel auf und fliegt wie die Igel. Und hier die Steve Miller Band, die auch schon in den 70ern ein Stück darüber geschrieben hat. Fly like an Eagle.
1: Sensationelle Musikauswahl.
0: Auf die Igel. Danke, Katja.

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0: Ach, ich bin Fan. Ich freue mich schon sehr auf das Konzert morgen. Softloft aus der Schweiz, dann morgen im ausverkauften Lido. Wird sowieso morgen ein sehr toller Konzerttag. Erst Fink bei uns und im Fluxbau um 17 Uhr. Könnt ihr auch hier im Radio hören und dann im Anschluss einfach rüber ins Lido zu Softloft. Das ist doch ein guter Plan. 10.24 Uhr.
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0: Donata, eine Musikerin, die mittlerweile hier in Berlin zu Hause ist, ursprünglich aus den Niederlanden kommt. Sie hatte dort auch am Conservatory of Music in Amsterdam Gesang studiert. Und wir wollen uns jetzt hier mal vergewissern von ihren musikalischen Klängen und vor allen gesanglichen Leistungen. Donata hier mit ihrem neuen Stück Rational.

0: ganz klarer Ratschlag an das jüngere Ich. Stop the wedding. Ja, sie war verheiratet, ist mittlerweile geschieden und wenn sie sich selber jetzt nochmal einen Ratschlag mitgeben könnte, dann diesen Stop the wedding. Das war Ash um 10.30 Uhr.
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0: Am Freitag kommt das lang erwartete neue Album der Fontaines DC Jungs aus Irland heraus. Dopamine Chamber wird die Platte heißen. Und vor dem Release hat die Band aber auch schon gestern Abend nochmal eine Single veröffentlicht. Und zwar ihr erstes Feature überhaupt und das dann auch gleich mit niemand Geringerem als Rosalía. Unsere Musikredakteurin Selina Riedel ist jetzt bei mir im Studio. Guten Morgen, Selina.
2: Guten Morgen.
0: Ja, und das ist schon wirklich eine ziemlich spannende Kombination, weil im ersten Moment würde man denken, musikalisch passt das auch so grundsätzlich erstmal gar nicht zusammen, oder?
2: Ja, finde ich auch. Also Rosalía ist ja, wer sie bisher immer noch nicht kennt, eher so im Bereich des spanischen Latin Pop zu Hause. Also was ganz was anderes als Fontaines DC bisher gemacht haben. Mhm. Aber gerade weil Fontaines jetzt ein Feature mit ihr machen, macht es, finde ich, sehr gut deutlich, in welche Richtung sie mit ihrer neuen Platte gehen.
0: Oh, spannend. Du hast schon reingehört, oder?
2: Ja, ich habe schon reingehört.
0: Okay, und sag mal?
2: Also ich muss sagen, ich finde sie wirklich richtig, richtig gut. Sie hat auf jeden Fall ein paar Grower drin. Also man muss so ein bisschen häufiger reinhören, aber es sind super tolle Songs dabei. Und ich finde, es klingt teilweise wie der Vorgänger Romance, was 2024 rauskam, ist aber auch viel experimenteller und mit einigen neuen Spielereien. Es baut aber auch irgendwie total auf der letzten Platte auf. Also es ist irgendwie so ein bisschen beides. Mhm. Und ich finde, es liegt wahrscheinlich auch daran, dass es wieder derselbe Produzent, der daran beteiligt war, und zwar James Ford. Mhm. Seine Produktion macht die Single mit Rosalía auch so besonders. Das hat Sänger Grian Chatten erzählt.
3: I was really blown away by her vocal performance. I knew it was going to be good. I sent her the song and the words and everything. And I kind of in my head, I thought, oh, it's probably going to feel like kind of Nancy Sinatra, Lee Hazelwood thing. And it does, but it has its own universe as well because it's partly because of James Ford's production, and also her voice has that kind of unusual thing of sounding like it's from the past, but also there's also a touch of modernity, right?
0: Ja, Grian Chatten erzählt also, dass ihn Rosalías Gesang umgehauen hat. Er wusste schon vorher, dass es gut werden würde, aber der Song und der Text habe ihn dann einfach mitgerissen. Er hatte so ein Gefühl. Es hört sich so ein bisschen an wie Nancy Sinatra oder auch Lee Hazelwood. Und er erzählt eben, wie du gerade schon gesagt hast, Selina, dass der Song sein ganz eigenes Universum hat, was zum Teil an James Fords Produktion liegt. James Ford ja von der Simon Mobile Disco, auch ein langjähriger Musiker und Experte in Sachen Produktion. Ja, und dass ihre Stimme so klingt, als käme sie gleichzeitig aus der Vergangenheit und aber auch aus der modernen Welt. Also ja, ich bin sehr gespannt auf den Rest der Platte, die am Freitag kommt. Hast du jetzt schon so einen Lieblingssong darauf?
2: Habe ich, aber das verrate ich erst am Freitag.
0: Ah, I see. Und hast du schon Tickets für das Konzert am 2. November?
2: Ja, habe ich auch.
0: Sehr gut. Dann habt ihr hoffentlich auch schon Glück gehabt. Das Konzert ist nämlich schon sehr, sehr lange ausverkauft.
2: Aber nächstes Jahr im August spielen sie nochmal in der Wohlheide. Ich glaube, da gibt es noch Tickets.
0: Okay, für nächstes Jahr im August. Na, ein Glück gibt es dafür noch Tickets. So, dann hören wir jetzt aber rein an dieser Stelle. Hier sind Fontaines DC mit ihrer ersten Zusammenarbeit, ihrer Bandgeschichte, und zwar zusammen mit Rosalía und ihrer brandneuen Single, die seit gestern Abend veröffentlicht ist, Where Is Gone. Vielen Dank, Selina.
2: Gerne.

Der Superstar Sao de Sagazan mit Tristesse und der Superstar, der am vergangenen Wochenende auch zu Gast war beim People Festival im Funkhaus, war eine schöne Überraschung und in der einen oder anderen Session hat sie da auch ihr Talent unter Beweis gestellt. Und apropos Tristesse, Fans von deutschem Riesling, Grauburgunder und Co. müssen jetzt ganz stark sein, denn im Weinregal könnte es bald ziemlich übersichtlich werden. Laut dem Deutschen Weininstitut droht den heimischen WinzerInnen und Winzer die geringste Ernte seit über 15 Jahren. So wenig Ertrag gab es zuletzt 2010. Schuld daran ist, ja, überraschenderweise, der heiße, trockene Sommer, der vor allem jüngeren Reben auf leichtem Boden massiv zugesetzt hat. Es fehlt schlichtweg an Wasser und damit an Masse. Immerhin gibt es einen kleinen Trost für alle GenießerInnen. Im Weinberg bedeutet weniger Ertrag, dann aber konsequenziell oft mehr Konzentration im Geschmack. Die Trauben, die geerntet werden konnten, haben dadurch reichliche Sonne bekommen und Aroma getankt. Und das heißt, der Jahrgang 2026 wird quantitativ überaus schwach, aber qualitativ sehr, sehr stark. Soweit kleines Update aus der Welt der Trauben, Reben und des Vergorenen. The Preacher ist jetzt hier mit Is This How You Feel? Auf 100,6 Flux FM. Euch weiterhin einen schönen Vormittag.

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John Rakai gemeinsam mit Tom McFarland und ihrem Stück Easy to Love. So ihr Lieben, ich räume das Feld, John Abatini übernimmt und begleitet euch weiter hier in den Tag und ich bin morgen früh ab 6 wieder für euch FrühaufsteherInnen am Start bei Superfrüh. Mein Name ist Sascha Schlegel, macht euch einen schönen Tag, bis morgen. Tschüss.

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1: 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Mit Marie-Louise Bress. Der frühere rheinland-pfälzische Ministerpräsident Alexander Schweizer tritt heute sein Amt als neuer Arbeitsminister an. Er erhält seine Ernennungsurkunde am Nachmittag von Bundespräsident Steinmeier. Der Rücktritt von Bärbel Baas hat inzwischen eine Debatte über das Miteinander in der Politik ausgelöst. SPD-Generalsekretär Tim Klüssendorfer morgen im ZDF.
2: Aber wir müssen genauso darüber reden, was ist da passiert, und wir müssen es anders machen, auch in diesem politischen Berlin. Der Umgang miteinander ist nicht gerade vorbildlich in den meisten Fällen. Es geht häufig auch immer darum, andere dann in persönlichen Schwächemomenten auch zu treffen. Und genau in dieser Situation war das so. Und das ist das, was wir kritisieren.
1: Baas hatte ihren Rücktritt neben ihrem Trauerfall mit Angriffen aus der CDU begründet. Im Berliner Abgeordnetenhaus könnte sich heute Nachmittag entscheiden, ob die Gespräche über eine rot-grün-rote Regierungsbildung doch noch scheitern. Die Linksfraktion konstituiert sich, eigentlich ein Routinevorgang, diesmal nicht. Denn abzuwarten bleibt, ob die Linke heute tatsächlich Abgeordnete ausschließt, die durch anti-israelische Aussagen auffallen. Konkret betrifft das zum Beispiel die linke Politikerin Vanessa Emde aus Neukölln. Das Bundesverfassungsgericht beschäftigt sich ab heute mit der Erbschaftssteuer und ihren steuerlichen Privilegien für Unternehmenserben. Diese müssen unter bestimmten Voraussetzungen deutlich weniger oder auch gar keine Erbschaftssteuer zahlen. Erben von Privatvermögen haben dieses Privileg nicht. Geklagt hatte ein Mann, der das Vermögen seiner Tante geerbt hat. Die Richter in Karlsruhe müssen entscheiden, ob ihn das Erbrecht verfassungswidrig benachteiligt. Ein Urteil wird erst in einigen Monaten erwartet. Cybermobbing treibt immer mehr Schülerinnen und Schüler in die Verzweiflung. Inzwischen sei jeder Fünfte betroffen. Insgesamt mehr als 2,4 Millionen steht in einer neuen Studie des Bündnis gegen Cybermobbing, die heute offiziell in Berlin vorgestellt wird. Besonders alarmierend ist demnach, dass auch mehr Kinder und Jugendliche aus Verzweiflung schon einmal zu Alkohol, Tabletten oder Drogen greifen. Das Bündnis fordert mehr Aufklärung, vor allem an Schulen und auch im Elternhaus. Auf einer Achterbahn im US-Bundesstaat Georgia ist ein Mann tödlich verunglückt. Mehrere weitere Menschen wurden verletzt. Nach ersten Augenzeugenberichten soll der Mann aus der Goliath-Achterbahn hinausgefallen sein. Der Moment wurde auf einem Erinnerungsfoto festgehalten, das in der Achterbahn aufgenommen wurde. Der Betreiber äußerte sich bestürzt. Das Unternehmen hat vorerst alle ähnlichen Fahrgeschäfte in mehreren Vergnügungsparks geschlossen. Soweit das Neueste aus der Flux FM Nachrichtenredaktion. Das Wetter heute scheint ab und zu die Sonne, am späten Abend etwas Regen bei Werten von maximal 16 Grad. Morgen erst dicht bewölkt, im Laufe des Tages dann aber mehr Sonne bei ähnlichen Temperaturen. Etwas wärmer wird es erst am Freitag.
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5: Hallo, guten Tag, Berlin!
6: Gianna Battelli am Mikrofon. Es ist kurz nach 11. Ich wünsche euch einen wundervollen Dienstag. Musik gibt es jetzt von Joshua Idehen. Turn it around.

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1: Meek, Fabulous, auf 100,6 Flux FM aus dem Jahr 2026, also in diesem Jahr. Wir springen jetzt aber nochmal kurz zurück, und zwar ins Jahr 2000, als gerade durch eine Castingshow ein paar Girls richtig bekannt geworden sind, dadurch, dass sie eine der erfolgreichsten Girlbands Deutschlands geworden sind, und zwar die No Angels. Die feiern nämlich heute in Berlin ihre Preview einer neuen Doku, die heißt No Angels, das sind wir. Drei Teile gibt es zu sehen, ab morgen dann in der ARD-Mediathek. Und hier ein kleiner Ausschnitt aus der Doku.
2: Ein paar Sachen haben wir jetzt erst angesprochen.
3: Ich schäme mich nicht für Tränen, ich schäme mich nicht für Schmerz.
4: Mit 12 Jahren drogensüchtig, mit 16 schwanger, mit 18 war ich bei Popstars.
1: Das hört sich so spannend an, oder? Drei Teile gibt es dann in dieser Doku der ARD, No Angels, das sind wir heute Abend, dann die ganz große Preview hier in Berlin. Ich selbst werde leider nicht anwesend sein, für alle Menschen, die dazu irgendwie ein Ticket bekommen haben. Herzlichen Glückwunsch, und für alle anderen, morgen gehen dann die drei Teile online. Also ich bin sehr gespannt. Es sieht so aus, als gäbe es da nochmal ganz interessante Insights in die Gründung, aber auch in das Fortbestehen der No Angels. Aber hier geht es jetzt erstmal weiter mit Musik von Q Martin. Hey there.

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So klingt der Dienstagmittag auf 100,6 Flux FM, Anchor, Echoes und weiter geht's mit Annen Mai, Kantereit. Vielleicht.

0: Agatha is Dead, Instincts auf 100,6 Flux FM. Von ihrer aktuellen Platte Concrete ist ja erst im vergangenen Monat erschienen. Damit geht's dann auch auf große Tour. In Berlin werden sie auch vorbeischauen am 25. Februar. So lautet das Datum. Kommendes Jahr spielen sie dann im SO 36, aber die ganzen Tickets sind schon restlos ausverkauft. Deshalb freuen wir uns umso mehr, sie hier on air zu spielen. Jetzt ist es aber erstmal 11.30 Uhr.
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0: Am Ende des Jahres fällt der Politik oft auf, dass es ja noch ein bisschen Geld zum Ausgeben gibt und das muss auch ausgegeben werden. Deshalb entstehen im Herbst immer ziemlich viele Baustellen auf den Straßen, auch wenn in puncto Fahrradinfrastruktur in den vergangenen Jahren sehr wenig hier in Berlin passiert ist, wird in diesem Bereich jetzt noch ein kleines bisschen nachgelegt. Flux FM Fahrradreporter und Experte Martin Gerz, der weiß, wo da was gemacht wird.
2: Ja, zwei Bereiche freuen mich da ganz besonders, weil ich da ziemlich oft unterwegs bin. In Treptow zum Beispiel wird endlich an der Köpenicker Landstraße weitergebaut, besser bekannt als B96A, eine der wichtigsten Ausfallstraßen. Da wurde ja auf Höhe des S-Bahnhofs Plenterwald vor einer Weile sage und schreibe 400 Meter tippitoppi Radweg gemacht. Musst du dir mal vorstellen, ne? Wenn du den Autofahrern sagen würdest, eine der wichtigsten Routen in die Stadt rein und aus der Stadt raus, da machen wir mal 400 Meter geile Straße, der Rest bleibt eine enge Huckelpiste, wo man Angst haben muss, dass die Karre auseinanderfällt. Die würden einem Vogel zeigen, aber wir Fahrradmenschen finden das total toll und endlich passiert mal was, ne? Das ist das Gefühl, was dann bleibt. Naja, jedenfalls wird dort circa jetzt 1,5 Kilometer stadtauswärts weitergebaut, bis kurz vor die Minna-Todenhagen-Brücke. Und ja, das wird dann so aussehen: eine breite Radspur, zwei Spuren für den Autoverkehr und der alte Rumpelradweg, der wird entsiegelt und begrünt.
0: Hey, ja. Mal gucken, wann das alles umgesetzt ist. Das klingt doch erstmal schon mal gut. Die zweite Sache, über die du dich freust, ist sicherlich in Neukölln, oder?
2: Ja, bei mir am Kielufer wurde gerade ein paar Markierungen angebracht, sodass Fußgänger etwas besser die Fahrbahn überqueren können. Das habe ich höchst selbst miterlebt. Das fand ich ganz großartig, aber es ist nur ein Tropfen auf den heißen Stein. Und für den Fahrradverkehr gibt es dann endlich den lückenlosen Schutz auf der Hermannstraße. Da an der Ecke Thomasstraße ist ja schon lange eine Baustelle. Da wird die Fahrbahn neu gemacht, der Gehweg auch. Dann kommt da eine neue Ampelanlage hin und das ist auch wirklich ganz smart. Die Anlage wird dann nämlich an den Anita-Berber-Park gebaut, also dieser grüne Verbindungsstreifen zum Tempelhofer Feld. Und zurück zum Radweg, da sind dann bald 1,8 Kilometer Radweg fertig, hat er auch nur 8 Jahre gedauert.
0: Mensch, das sind doch aber erstmal zwei gute Nachrichten, aber das große ganze Bild bleibt. Berlin nutzt das bereitstehende Geld für die Radinfrastruktur nicht gut aus. Vergangenes Jahr zum Beispiel standen 82 Millionen Euro zur Verfügung, abgerufen wurden davon aber nur 27 Millionen. Damit wurden 2025 rund 21 Kilometer Radwege gebaut. Dieses Jahr sind es knapp 8. Mensch, okay. Dann schönes Fahrradfahren.
2: Halleluja.
0: Und wir haben hier den Bombay Bicycle Club. Danke dir, Martin.
2: Gerne.

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0: der macht irgendwie richtig gute Laune, finde ich. Varley, goddamn, auf 100,6 Flux FM und jetzt wird's nochmal ganz aktuell.
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0: Gibt's von Sascha Ring, besser bekannt als Apparat, der ja bekannt ist für seine elektronische Musik. Richtung Techno geht's auch mal. Die Nummer hier ist ein bisschen melodischer. Little Feet, gerade frisch erschienen. Hier ist Apparat auf 100,6 Flux FM.

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Dieser Synth-Pop-Beat gefällt mir richtig gut. Aktuelle Musik von Boy Harsher, Tough Luck. Die haben ja gerade ihre neue Platte Get Mean rausgebracht und daraus haben wir gerade ein Stück gehört. Ihr hört weiterhin 100,6 Flux FM und habt hoffentlich einen wundervollen Dienstagmittag. Hier geht's weiter mit Musik von The Wombats. Turn.

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2: Mit Ralf Gulke. Bundeskanzler Merz hat den designierten Arbeitsminister Schweizer zur Eile bei der Rentenreform gemahnt. Morgen werde Schweizer das erste Mal im Bundeskabinett dabei sein, sagte Merz beim Arbeitgebertag in Berlin. Und danach erwarte er Arbeit im Ministerium. Die Gesetzentwürfe müssten so schnell wie möglich ins Kabinett. Schweizer wird heute Nachmittag als Nachfolger der zurückgetretenen SPD-Arbeitsministerin Baas vereidigt. Im Berliner Abgeordnetenhaus könnte sich am Nachmittag entscheiden, ob die Gespräche über eine rot-grün-rote Regierungsbildung noch scheitern. Die Linksfraktion konstituiert sich, eigentlich ein Routinevorgang, diesmal allerdings nicht, denn abzuwarten bleibt, ob die Linke heute tatsächlich Abgeordnete ausschließt, die durch anti-israelische Aussagen auffallen. Konkret betrifft das zum Beispiel die linken Politikerin Vanessa Emde aus Neukölln. Das Bundesverfassungsgericht beschäftigt sich ab heute mit der Erbschaftssteuer, besonders mit den Privilegien für Unternehmenserben. Diese müssen unter bestimmten Voraussetzungen deutlich weniger oder auch keine Erbschaftssteuer zahlen. Erben von Privatvermögen haben dieses Privileg nicht. Geklagt hatte ein Mann, der das Vermögen seiner Tante geerbt hat. Die Richter in Karlsruhe müssen entscheiden, ob ihn das Erbrecht verfassungswidrig benachteiligt. Ein Urteil wird erst in einigen Monaten erwartet. Die Zahl der Suizide in Deutschland ist letztes Jahr im Vergleich zum Vorjahr deutlich gestiegen. Mehr als 11.300 Menschen nahmen sich das Leben, teilte das Statistische Bundesamt mit. Das ist ein Anstieg um mehr als 9%. Bei assistierten Suiziden stieg die Zahl sogar um fast 32%. Papst Leo XIV. Kommt heute ins Krankenhaus. Dem 71-Jährigen soll ein Knoten in der Lunge entfernt werden. Im Vatikan ist von einem Zufallsbefund bei einer Routineuntersuchung die Rede. Operiert werden soll am Nachmittag, eventuell auch erst morgen. Voraussichtlich bleibt der Papst etwa eine Woche in der Klinik. Soweit das Neueste aus der Flux FM Nachrichtenredaktion. Das Wetter. Heute wechselnd bewölkt, am späten Abend kann es etwas Regen geben, bei Werten von maximal 16 Grad. Morgen erst dicht bewölkt, im Laufe des Tages dann mehr Sonne. Bei ähnlichen Temperaturen etwas wärmer wird es erst am Freitag.
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3: Und mit Gianna Battilli. Es ist kurz nach 12. Musik gibt es von Wolf Alice. Freezy. Ja, ein bisschen freezy war es heute für mich heute auch auf dem Roller. Kalt ist es geworden, oder? Schon zu früh die Handschuhe rauszuholen oder angebracht? Naja, ein Käffchen hilft auch erstmal gegen diese kleine Kälte und Ruf Alice.

0: Oh Lover heißt es von Blue auf 100,6 Flux FM. Und wir schielen schon mal ganz kurz auf den Freitag. Da erscheint nämlich ein neues Album von The Avalanches. Es wird No Bad Memories heißen. Und als es die News gab, dass es ein neues Album geben wird, war ja unsere komplette Musikredaktion richtig aus dem Häuschen, hat uns vollgespammt mit all ihrem Musikwissen. Und unser Kollege Martin Gerz hat ganz dolle die Ohren gespitzt, versucht sich alles zu merken und ein paar Fun Facts zusammengetragen, die wir uns auch anhören wollen.
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2: Ihr Debütalbum Since I Left You basiert auf etwa 3500 Samples. Darunter unter anderem eine Basslinie von Madonnas Hit Holiday. Da The Avalanches anfangs nicht mit einem internationalen Erfolg rechnen, dokumentieren sie ihre Samplequellen kaum. Als das Album dann einschlägt, dauert es ganze 2 Jahre, um alle rechtlichen Freigaben zu klären. Weil im Nachhinein nicht jede rechte Freigabe glückt, existieren weltweit verschiedene Versionen des Albums.
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0: So, und wir merken uns jetzt nochmal den Freitag. Da erscheint nämlich das erste neue Album seit 6 Jahren von The Avalanches. No Bad Memories wird es heißen. Und wir hören doch jetzt mal neue Musik von The Avalanches, because I'm me.

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0: So klingt der Dienstag auf Lux FM mit Arctic Monkeys. Do I Wanna Know?
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0: Jetzt habe ich was für alle Menschen, die auch so wetterfühlig sind wie ich. Also seitdem es ein bisschen kälter draußen geworden ist und sobald eine graue Wolke am Himmel zu sehen ist, werde ich ja gleich ganz traurig und verschnuffelt und brauche irgendwie so einen kleinen Kickstarter, um überhaupt den Tag erstmal angehen zu können. Kaffee hilft, aber so ein bisschen Motown, Soul. Und die Nummer hier, Flowers von Godstreet Park und Pip Millett, hilft da schon ein bisschen mehr. Ist gerade frisch draußen und macht doch gleich gute Laune.

Johnny heißt es hier auf 100,6 Flux FM am Dienstag von Jan Delay. Und jetzt kleine Info an alle Menschen, die schon mal getagträumt haben von einem eigenen Unternehmen, einem eigenen Business, mit dem man sich selbstständig macht, seine eigenen Träume umsetzt, einfach so, ja, das Leben lebt, was man sich schon immer mal vorgestellt hat, aber dann nach so ein paar Sekündchen längeren Nachdenken festgestellt hat, ey, ich weiß gar nicht, wo ich damit anfangen soll. Also, wie stellt man dann zum Beispiel einen Businessplan auf, damit einem dieser ganze Traum nicht am Ende voll auf die Füße fällt? Ich spreche jetzt hier gleich mit Janine Korbaniak. Sie ist Teil vom BPW, das ist kurz für Businessplan Wettbewerb Berlin-Brandenburg, und die kennen sich sehr gut mit diesem Thema auf. Davor gibt es aber noch Musik von Bibidoobie, Memories.

0: Bibidoobie. Memories auf 100,6 Flux FM. Es ist 12.30 Uhr.
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0: Wer schon mal mit dem Gedanken gespielt hat, sein eigenes Ding zu starten, ein eigenes Business, der hat dann die Idee, die hat man auch recht schnell, kenne ich selbst aus eigener Erfahrung, aber dann kommt eine große Hürde und zwar einen Businessplan. Also, wie stellt man denn eigentlich auf? Und viele scheitern einfach daran, bevor es überhaupt richtig angefangen hat. Genau dafür gibt es in Berlin und Brandenburg seit 30 Jahren den Businessplan-Wettbewerb. Mit Workshops, professionellem Feedback und am Ende sogar ein Preisgeld. Bei mir im Studio ist Janine Korbaniak. Sie ist für Gründungsprojekte zuständig und auch für den BPW. Schön, dass du hier bist.
2: Danke für die Einladung.
0: Jetzt mal für alle Menschen, die jetzt nicht seit 30 Jahren mit in dieser Materie drinstecken. Was genau passiert denn da? Wozu dieser Wettbewerb und was ist da für ein Netzwerk dahinter?
2: Also der BPW ist eine Gründungsinitiative von den Ländern Berlin und Brandenburg und eben genau dafür da, irgendwie, wenn ich eine Idee habe, ein Business gründen möchte, eine erste Idee, dann die nächsten Schritte zu machen und das irgendwie auf die Straße zu bekommen und das zu formalisieren und dann der einen Businessplan zu erarbeiten, damit ich mir auch strukturiert Gedanken darüber mache, was soll dieses Unternehmen überhaupt machen, was soll das können, für wen ist es da und wie verdiene ich am Ende vielleicht damit auch Geld.
0: Wie ist deine eigene Passion für das Thema aufgekommen?
2: Ich glaube, das Thema Unternehmertum ist schon sehr spannend und jetzt habe ich gerade sozusagen das Beste aus beiden Welten, denn ich bin festangestellt und darf immer in diese Welt rein sneaken und schauen, was gibt's für tolle neue Ideen, tolle neue Trends, wie mutig sind Gründerinnen, Gründer und wie wollen sie die Welt ein kleines bisschen besser machen?
0: Ja, mit Mut hat das ja echt eine Menge zu tun und auch mit so Risiken für sich selbst nehmen. Also ich als Freiberuflerin kenne das zum Beispiel sehr gut, besonders in einer weltpolitischen Lage, wo man das Gefühl hat, nichts ist gerade sicher. Merkt ihr das als Wettbewerb auch, also diese Auswirkung der aktuellen finanziellen Lage und wirtschaftlichen Lage?
2: Ja, total. Also es kommt so in Wellen und dann immer, wenn wir dann wieder ins neue Wettbewerbsjahr starten, dann kann man so ein bisschen sehen, guck mal, jetzt gerade zum Beispiel in der Corona-Pandemie waren dann ganz viele Health-Apps, dass es immer alles um Gesundheit ging, ganz viel um psychische Gesundheit. Dann wurden irgendwann die Regelungen wieder ein bisschen gelockert, dann hatten alle Bock, sich wieder zu treffen. Dann wurden ganz viele Gastronomie-Ideen eingereicht.
0: Ich dachte gerade schon Dating-Apps.
2: ja, auch. Genau, aber so kann man schon so ein bisschen ablesen, was es gerade wirklich, was beschäftigt die Bevölkerung Berlins und Brandenburgs.
0: Darf ich dich fragen, was jetzt gerade so der Trend ist, der sich abzeichnet?
2: Ja, noch, also du darfst mich fragen, aber noch kann ich dazu gar nichts sagen, weil wir letzte Woche neu ins nächste Wettbewerbsjahr gestartet sind. Das heißt, wir sind jetzt ganz gespannt auf den nächsten Abgabetermin, der dann im November folgt und dann werden wir vielleicht so die ersten Sneak Peeks haben. In der letzten Runde, also vor dem Sommer, hatten wir viel Nachhaltigkeit, viel, was so die Welt verbessert oder auch ich muss jetzt meine eigene Passion gerade verwirklichen und ich muss diesen Weg gehen.
0: Das ist aber eigentlich ganz schön, oder? Das ist doch irgendwie ein schöner Spiegel der Gesellschaft dann, ne, worauf man Bock hat. Also erstmal was für die Natur zu tun und für sich selbst ist doch irgendwie ein schöner Trend. Jetzt für die Menschen, die sich dafür interessieren, an wen richtet sich denn das Ganze? Also an Menschen wie mich, die dann so kurz vorm Einschlafen dann doch nochmal ganz kurz eine schmissige Idee haben? Oder muss ich da wirklich schon irgendwie eine Art Geschäftsplan aufgestellt haben und da schon ein paar Allies an meiner Seite haben, die mich dabei unterstützen? Wie sieht das aus?
2: Na, ich glaube, du bist genau unsere Zielgruppe. Also hab eine Idee und irgendwie jetzt, das muss was werden. Das braucht der Markt. Darauf hat die Menschheit gewartet. Und man kann mit einer Idee teilnehmen, mit 5 Ideen, auch um zu sortieren.
0: Ach echt?
2: Genau.
0: Ich also kann sagen, okay, das hier ist alles, was mir gerade einfällt, circa.
2: Ja, und dann solltest du auch Lust drauf haben, das dann fortzuführen. Genau, also wir hatten vorhin ja schon mal diese Phasen angesprochen, dass man dann in der ersten Phase kannst du sozusagen deine Idee einreichen und dich als Gründerpersönlichkeit vorstellen und darauf ein Feedback bekommen und dann je weiter wir in den Phasen voranschreiten, desto mehr Kapitel musst du auch schreiben. Das heißt, du machst dann irgendwann eine Marktanalyse und da hast du dann vielleicht nicht mehr Bock, das für 5 verschiedene Ideen zu machen. Aber grundsätzlich ja, ist es schon dafür da, mal zu gucken, wie reagieren denn andere da drauf? Da haben wir dann ja auch die Netzwerkveranstaltungen, um mal ins Gespräch zu kommen. Ne? Also wirklich so, wie du gesagt hast, ich habe eine Idee und jetzt, wie geht's denn jetzt weiter? Und wie komme ich ins Gespräch?
0: Auf die Phasen, die du gerade schon genannt hast, kommen wir gleich noch zu sprechen. Davor gibt's aber noch einen Song und der kommt von Evening Elephants. Go.

0: So klingt der Dienstag auf 100,6 Flux FM. Es ist 12.38 Uhr und bei uns geht es um eine Ideenschmiede, beziehungsweise darum, unsere Ideen dann wirklich mal umzusetzen in einen wahren Businessplan. Businessplan ist auch das Stichwort. Der Wettbewerb startet nämlich demnächst, die erste Einreichungsphase, wie ich gerade erfahren habe. Und das von Janine Korbaniak. Sie steckt einfach hinter diesem ganzen Projekt, steht bei mir hier auch gerade im Studio. Und wir haben gerade eben schon ganz kurz diese drei Phasen angerissen, die wir durchlaufen dürfen. Kannst du mir da nochmal so einen detaillierten Blick reingeben?
1: Genau, die drei Phasen und damit auch drei Deadlines sind dafür da, Menschen, die vielleicht fünf Ideen haben, dann so ein bisschen dazu zu zwingen, auch wirklich ins Tun zu kommen. Und in der ersten Phase, die im November endet, haben wir die Kapitel eines Businessplans, die Idee und das Gründungsteam. Das heißt, du schreibst uns auf, was du machen willst und wer du bist und warum du überhaupt genau die Richtige bist, diese Idee umzusetzen. Und dann bekommst du von zwei unabhängigen Juroren ein Feedback dazu und dann kannst du für die nächste Phase dir überlegen, was du aus diesem Feedback machst und entweder wieder einreichen, das nochmal alles umschmeißen, vielleicht eine deiner fünf Ideen streichen und dann kommen zwei weitere Kapitel dazu, nämlich die Marktanalyse und das Marketing. Und so hangeln wir uns in diesem Wettbewerb und über diese drei Phasen sozusagen zum perfekten, hoffentlich am Ende, Businessplan, weil dann in der dritten Phase noch die Unternehmensorganisation dazukommt und die Finanzplanung.
0: Was für eine Expertise bringt eigentlich die Fachjury mit? Also inwiefern können die mir da helfen? Was haben die so alles schon geleistet?
1: Ja, wir versuchen das ganz divers aufzustellen und von Rechtsanwälten über Bankern zu Unternehmensberatungen, Steuerberatern, Anwälten und so weiter alles dabei zu haben. Auch BranchenexpertInnen, die dann dir darauf Feedback geben und versuchen auch innerhalb dieser drei Phasen das möglichst gut zu mischen, damit du nicht immer nur diesen Einblickwinkel hast und im Zweifel immer das gleiche Feedback bekommst oder ein sehr ähnliches Feedback, weil die Brille immer eine sehr ähnliche ist. Das heißt, genau, das ist die Jury.
0: Und wird da sich auch untereinander ausgetauscht, also an Menschen, die da allgemein mitmachen? Ja, ne? Also schon sagen, die sich bewerben?
1: Ja, genau. Ja. Dafür sind dann die Netzwerkabende da. Da kannst du auch hinkommen, auch ganz unabhängig von der Teilnahme am Wettbewerb selbst. Wenn du sagst, ich traue mich gar nicht, da irgendwas hinzuschreiben oder ich brauche keinen Businessplan, aus welchem Grund auch immer. Genau, kannst du einfach zu diesen Veranstaltungen kommen und mit anderen GründerInnen ins Gespräch kommen, mit den ExpertInnen ins Gespräch kommen und einfach mal über deine Idee reden.
0: Jetzt gibt es euch ja schon seit 30 Jahren und ich kann mir gut vorstellen, dass sich der Markt natürlich, also das ist wahrscheinlich ein Fakt, der Markt hat sich geändert, irgendwie die Angebote auch, aber ein paar Fragen bleiben wahrscheinlich.

0: wahrscheinlich bestehen. Oder gibt es da so eine Art roten Faden?
1: Ja, wo bekomme ich Geld her? Ist, glaube ich, immer so die Highlight-Frage oder was uns immer umtreibt oder die Gründinnen immer umtreibt und beschäftigt. Wie kann ich jetzt damit auch, also wie starte ich, wo kriege ich Startkapital her und wie schreibt man eigentlich einen Finanzplan? Was muss da alles rein? Das sind auf jeden Fall immer brennende Fragen und Grundlage dafür ist immer die Marktanalyse und das ist auch immer spannend, wo kriege ich eigentlich die Zahlen meiner Wettbewerber her? So, das verrätst du mir ja im Zweifel auch nicht einfach bei einem Gespräch.
0: Ja, das ist echt sehr spannend. Das sind so Fragen, die man sich wahrscheinlich nicht alleine beantworten kann. Jetzt mal zu dir. Also du hockst da ja auch schon seit ein paar Jahren mit drin. Was ist denn so eine Erfolgsgeschichte oder eine Erfahrung, die dich beflügelt, die dich bei deiner Arbeit so antreibt?
1: Ich finde immer wieder schön, wenn wir dann nach so einem Wettbewerbszyklus dann tatsächlich die Gründungen sehen. Mhm. Und gerade im letzten Jahr ist mit meinem Lieblingsbeispiel, ich habe eigentlich zwei im Gepäck, aber mein Lieblingsbeispiel, eine Finanzbeamte, die aus dem sicheren Dienst sich hat, also als ausgeschieden ist und sich selbstständig als Bäckerin gemacht hat, weil das ihre Passion ist. Und die dann tatsächlich nach dem Wettbewerb eine Location gefunden hat und wir dann als Team hingegangen sind und in ihrer Backstube standen und dann gesehen haben, was so daraus werden kann.
0: Was alles so möglich ist, dass man seine Träume dann doch noch umsetzen kann.
1: Genau.
0: Superschön. Und für alle anderen Finanzbeamtinnen oder sowas, die jetzt auch noch eine Bäckerkarriere anstreben oder auch was anderes, was wäre denn dann da dein Tipp für die Menschen, die sich denken, eigentlich könnte ich ja mal, aber sich noch nicht getraut haben?
1: Ja, ich glaube, also einfach machen klingt immer so einfach, aber mal auf die Webseite schauen und dann gucken, wann findet unsere nächste Veranstaltung statt und vielleicht auch ganz anonym und einfach mal vorbeikommen und gucken und sich dann vielleicht trauen, mal mit jemandem darüber zu sprechen und dann mal gucken, was da die Resonanz dazu ist.
0: Ja, ein bisschen Zeit ist ja noch, wie ich jetzt erfahren habe. Erste Abgabe ist jetzt der 10. November. Heißt, wer eine Idee hat, schreibt sie schnell auf und schaut vorbei auf unserer Website, zum Beispiel fluxfm.de. Da haben wir euch die Infos vermerkt vom Businessplan-Wettbewerb Berlin-Brandenburg. Und ich danke dir ganz herzlich, Janine.
1: Danke dir.

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8: Das Thema Liebe wird ja ganz gerne mal in der Kunst besprochen, sei es in Musik, Malerei, Fotografie oder auch im Theater. Am Wochenende war ich im Theater, um ganz genau zu sein, im Hau. Da findet nämlich gerade Love is a Verb Part 2 statt. So eine Art Festival, welches sich mit dem Begriff Liebe auseinandersetzt, aber aus einer etwas anderen Perspektive, und zwar politischer Selbstermächtigung. Also inwiefern können wir Liebe nutzen in Zeiten von Krieg, Verlust und gesellschaftlicher Spaltung, damit das ganze Ding jetzt hier nicht untergeht. Ich fand sehr, sehr spannend, hat richtig viel Spaß gemacht. Es läuft noch bis zum 18. Oktober. Das ist für euch der kleine Tipp am Rande und mehr Infos dazu findet ihr auf fluxfm.de zu Love is a Verb. Und hier geht es weiter mit Maggie Rogers.

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3: Mit Ralf Gulke. Bundeskanzler Merz hat den designierten Arbeitsminister Schweizer zur Eile bei der Rentenreform gemahnt. Morgen werde Schweizer das erste Mal im Bundeskabinett dabei sein, sagte Merz beim Arbeitgebertag in Berlin. Und danach erwarte er Arbeit im Ministerium. Die Gesetzentwürfe müssten so schnell wie möglich ins Kabinett. Schweizer wird heute Nachmittag als Nachfolger der zurückgetretenen SPD-Arbeitsministerin Baas vereidigt. Im Berliner Abgeordnetenhaus könnte sich am Nachmittag entscheiden, ob die Gespräche über eine rot-grün-rote Regierungsbildung noch scheitern. Die Linksfraktion konstituiert sich, eigentlich ein Routinevorgang, diesmal allerdings nicht, denn abzuwarten bleibt, ob die Linke heute tatsächlich Abgeordnete ausschließt, die durch anti-israelische Aussagen auffallen. Konkret betrifft das zum Beispiel die linken Politikerin Vanessa Emde aus Neukölln. Das Bundesverfassungsgericht beschäftigt sich ab heute mit der Erbschaftssteuer, besonders mit den Privilegien für Unternehmenserben. Diese müssen unter bestimmten Voraussetzungen deutlich weniger oder auch keine Erbschaftssteuer zahlen. Erben von Privatvermögen haben dieses Privileg nicht. Geklagt hatte ein Mann, der das Vermögen seiner Tante geerbt hat. Die Richter in Karlsruhe müssen entscheiden, ob ihn das Erbrecht verfassungswidrig benachteiligt. Ein Urteil wird erst in einigen Monaten erwartet. Die Zahl der Suizide in Deutschland ist letztes Jahr im Vergleich zum Vorjahr deutlich gestiegen. Mehr als 11.300 Menschen nahmen sich das Leben, teilte das Statistische Bundesamt mit. Das ist ein Anstieg um mehr als 9%. Bei assistierten Suiziden stieg die Zahl sogar um fast 32%. Papst Leo XIV. Kommt heute ins Krankenhaus. Dem 71-Jährigen soll ein Knoten in der Lunge entfernt werden. Im Vatikan ist von einem Zufallsbefund bei einer Routineuntersuchung die Rede. Operiert werden soll am Nachmittag, eventuell auch erst morgen. Voraussichtlich bleibt der Papst etwa eine Woche in der Klinik. Soweit das Neueste aus der Flux FM Nachrichtenredaktion. Das Wetter. Heute wechselnd bewölkt, am späten Abend kann es etwas Regen geben, bei Werten von maximal 16 Grad. Morgen erst dicht bewölkt, im Laufe des Tages dann mehr Sonne. Bei ähnlichen Temperaturen etwas wärmer wird es erst am Freitag.
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4: Das Mittagstief schon überwunden oder steckt ihr noch knietief drin? Wir holen uns gemeinsam da raus mit Musik von Bleachers, The Van und für euch weiterhin am Mikrofon

0: Das ist Lexa Gates auf 100,6 Flux FM mit Past It. Fans von Shelter Boy freuen sich sicherlich schon ganz dolle auf den 23. Oktober. Da erscheint nämlich eine neue EP von ihm. Aber blickt man kurz auf den Titel dieser Platte, merkt man, Shelter Boy hat sich irgendwie verändert, weiterentwickelt und zumindest eine neue Sprache für sich entdeckt. Denn bisher ist Shelter Boy als englischsprachiger Musiker aufgetreten, der so Gitarrenklänge in die Pop zusammenbringt und ja, damit halt seine Musik macht. Jetzt auf einmal sehen wir, die Veröffentlichung von Aus der Kalten steht an. So wird die EP heißen und allgemein finden wir auf der Platte deutsche Songs. Ja, und wie sich das alles anhört, ob er euch damit überzeugen kann, sicherlich, da bin ich mir ganz schön sicher, das findet ihr am 4. November heraus. Da spielt Shelter Boy nämlich in der Kantine am Berghain. Präsentiert wird das Ganze von uns, 100,6 Flux FM, und einen kleinen Vorgeschmack gibt's jetzt schon mal. Asche von Shelter Boy.
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0: Coldplay. Green Eyes auf 100,6 Flux FM.
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0: Gibt's von Sophie Asbacher, besser bekannt als Sophie, die ja aus dem Ländle kommt, aber in ganz Deutschland mittlerweile zu Hause ist und bekannt geworden ist durch ihre Nummer Für immer Frühling, welche ja eine Hymne für die Protestbewegung gegen Rechtsextremismus wurde. Seitdem hat Sophie aber eine Menge Musik produziert, veröffentlicht und kein Streit, den man nicht lösen könnte, erscheint unter anderem am 23. Oktober, also eine ganze EP. Wir hören schon mal rein. Hier ist Sophie mit Fu.

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0: Sophie Royer auf 100,6 Flux FM mit Actress. Es ist 13.30 Uhr.
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0: Heute Mittag hat uns eine der Newcomer-Acts des Jahres besucht. Tiffany Harris läuft in den großen Radiostationen rauf und runter, klappert deshalb auch eher gerne diese ab, um daran zu erinnern, dass nächste Woche ihre Debüt-EP erscheint und dass sie auch allgemein im Streaming-Bereich übelst schon abgeräumt hat, hunderttausende Follower hat. Mein Kollege Daniel Meinl aus der Musikredaktion hat sie vors Mikro gebeten, um darüber zu sprechen, wie es ist, vom Songwriter-Dasein dann selbst ins Spotlight zu wechseln, warum sie für das Thema mentale Gesundheit so dolle einsteht und diesem Thema auch so einen großen Stellenwert gibt. Und aber auch übers Zocken zu schnacken.
2: Bei mir ist mit Tiffany Harris eine der Durchstarterinnen des Jahres im deutschsprachigen, nicht nur Radiomarkt, auch chartstechnisch. Hat sich's sehr weit nach oben geklettert dieses Jahr, oder? Wie fühlt sich das an?
3: Ja, total wild. Also ich glaube heute, wenn ich das so sagen darf, sind wir auf der 4 in den Radio Airplay Charts. Ist schon echt wild, da so mit den großen Namen und großen Artists zu stehen und dann so, hallo, ich bin auch dabei.
2: Ist das so ein David gegen Goliath Gefühl?
3: Also, ich möchte natürlich die 1, aber einfach nur in den Top 10 zu sein nach 6 Wochen oder so. Ich weiß, für die Hörer sind das alles nur Zahlen, das macht gar keinen Sinn, aber als Künstlerin ist es schon, als Newcomerin vor allem, ist es schon echt krass und ich bin einfach nur derbe dankbar, in den Top 10 zu sein und jetzt sogar in den Top 5.
2: So Newcomerin bist du aber tatsächlich gar nicht, weil du hast jahrelang Songs für Tokyo Hotel oder andere namhafte KünstlerInnen geschrieben. Wie fühlt es sich an, jetzt mit den eigenen Songs irgendwie in den Charts zu landen?
3: Super cool, vor allem halt als, ich sage mal, Newcomerin, ich meine, ich mache schon so lange, ich meine, ich bin 28, ich mache schon über 10 Jahre Musik, aber natürlich mit meiner eigenen Musik durchzustarten und so viele Leute zu erreichen, das ist so wild einfach.
2: Jetzt nächste Woche am 23.10. kommt deine erste EP raus,
3: Healing Out
2: Loud, Glückwunsch dazu,
3: sieben
2: Songs sind drauf. Du nennst deinen Sound depressiv, aber hoffnungsvoll. Wie findest du beim Schreiben die Balance zwischen diesen beiden Polen?
3: Also ich glaube, dass einfach ich bin so eine Person, die geht immer mit dem Kopf durch die Wand und ich bin meistens ein bisschen depressiv und versuche dann einfach irgendwie das Licht am Ende des Tunnels zu finden. Und gerade ist es ein bisschen schwer, ich bin nämlich gerade eher auf der traurigen Seite, aber trotzdem, ich will partout nicht auf eine negative Note enden und auch für meine Zuhörer nicht, sondern immer irgendwie die Hoffnung noch finden.
2: Da sind wie gesagt 7 Songs drauf, 3 Singles sind bereits erschienen und liefen hoch und runter am deutschen Radiomarkt. Wie hast du die anderen 4 Songs ausgewählt, die jetzt noch nicht draußen sind, die Leute erst nächste Woche zu hören bekommen? Weil es gibt ja wahrscheinlich mehr als diese 4 Songs.
3: Genau, also das ist so cool, weil mein Produzent meinte letztens, ey, deine EP und dein Album kann nicht daraus bestehen, nur die Songs draufzupacken, die es nicht als Single geschafft haben. Und das hat mich so ein bisschen zum Denken gebracht, weil es ist ja auch super wichtig, irgendwie Dynamik zu zeigen und auch Vielseitigkeit. Und ich glaube, die Songs, die da drauf sind, sind nicht nur tief und voller Emotionen, sondern auch vielseitig und zeigen mich voll und ganz in jeder Seite, jeder Hinsicht.
2: Healing Out Loud spiegelt auch ein bisschen das wieder, worum es auf der EP gehen soll, viel um mentale Gesundheit. Warum ist dir das als Thema wichtig zu thematisieren?
3: Ich bin schon mein ganzes Leben am Struggeln mit meiner mentalen Gesundheit und vor allem, oh, mein Hund ist hier am Knurren hier. Was ist denn los da? und ich habe vor einiger Zeit jemanden verloren, der mir sehr am Herzen lag. Und niemand hat das gewusst, wie es ihm ging. Und er hat das nicht geteilt. Und seitdem ist mir so ein Herzensthema geworden, das zu teilen. Und also nicht nur meine Geschichte zu teilen und meine Emotionen und meine Experience vom Leben, sondern auch andere dazu zu ermutigen, deren Gefühle zu erzählen und deren Gefühle mitzuteilen und sich Hilfe zu holen. Und ich hoffe, ich kann einfach jeden ein bisschen ermutigen da.
2: Transportiert sich diese Message auch, wenn du live spielst, im Publikum dann?
3: Es ist so krass, weil ich glaube, es ist immer, man hört ja den Song im Radio und ah ja, cool und ach, man tanzt und man singt vielleicht so ein bisschen mit, aber live wenn ich dann so da bin und die mich sehen und die denken so, ah, okay, ach, das ist die, die diesen Song singt, den ich aus dem Radio kenne, und dann die Sachen, die ich so erzähle dazwischen und die anderen Songs, die natürlich auch immer zu dem Set dazugehören. Ich glaube, die Leute sind total selbst überrascht, wie sehr die das mitnimmt, und ich sehe das auch in deren Gesichtern, ich sehe das in deren, ja, in deren Emotionen und wie die sozusagen mir das Feedback geben, und manche sind wirklich da am Weinen, manche sind am Lachen, manche sind am Schreien, manche sind am Feiern, und das ist, ja, es transportiert auf jeden Fall.
2: Ein Song, der da stark mitgesungen wird, ist Find Me, die aktuelle Fokus-Single, wie man genau. im Radio-Business sagt. Worum geht's darin?
3: Bei Find Me geht's darum, ja, also füreinander da zu sein, und ich zum Beispiel, ich habe ganz viele Freunde, die ich gar nicht so oft sehe, oder so, ich bin auch eine Person, die so gerne Sachen in sich hineinfrisst und erst darüber redet, wenn ich ready bin. Und ich glaube, Freundschaft geht genau darum, auch da zu sein, wenn man mal nicht sich super nah ist, sondern auch über Distanz füreinander da zu sein. Oder einfach zu sagen, ey, ich sehe, dass du gerade schmerzt, aber ich werde es nicht aus dir rausquetschen. Ich bin da, wenn du ready bist, darüber zu reden. Und das ist Freundschaft für mich, und darum geht es in dem Song.
2: Tiffany Ayres mit Find Me.

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1: Tiffany Harris mit Find Me hier auf Flux FM. Tiffany ist gerade da, weil sie Promotag hat, richtig?
0: Ja, genau. Promo-Woche sozusagen.
1: Promo-Woche.
0: Ja.
1: Genau, es wird der Platz 1 der Radiocharts anvisiert, um Taylor Swift vom Thron zu stoßen.
0: Ey, ich finde, die kann mal eine kurze Pause machen. Die kann auch auf der 2 landen.
1: Sehr gut. Wir hören gleich noch in Vertigo rein, auch eine Single gewesen dieses Jahr. Ich würde aber gerne mal fragen, dieses Jahr kamen 3 Singles raus. Würdest du sagen, die Tiffany Harris, die vor der ersten Single Brief existiert hat, ist eine andere als jetzt im Jahr 2026?
0: Ich glaube, ich bin immer noch die gleiche. Das sage ich auch immer. Ich bin eigentlich immer noch genau die gleiche Person. Aber ich glaube, was passiert ist dieses Jahr, ist, ich habe Confidence bekommen. Ich bin stärker geworden und ich habe viel mehr gelernt, für mich einzustehen. Und ich habe viel mehr gelernt, überhaupt was für einen Wert ich habe. Und das ist das erste Mal in meinem Leben, dass ich mir auch einen Wert gebe. Und ich glaube, daran habe ich jahrelang irgendwie gearbeitet, dass ich da hinkomme und sage so, wow, ich bin was wert. Und ich bin noch nicht glücklich. Ich glaube, niemand kann 100% glücklich sein. Aber ich arbeite an mir. Und ja, das ist die neue Tiffany Harris.
1: Ein Song landet auch mal auf einem League of Legends Trailer, habe ich gelesen.
0: Mhm, ja.
1: Das ist ja auch schon mal eine relativ krasse Bestätigung, oder?
0: Ja, das war wild. Dann war ich da in London in der O2 World und habe irgendwie vor Millionen, also auch online natürlich, vor Millionen von Leuten weltweit da irgendwie aufgetreten. Das war sehr funny.
1: Ist das so ein Konzept, was man, wo du denkst, das hat Zukunft, dass man quasi für ein digitales Publikum auftritt? In Zeiten von Twitch und Streaming und sowas?
0: Safe. Also im Gaming ist das sowieso schon riesig.
1: Ja, so Rapper, die bei Minecraft irgendwie Konzerte machen und so.
0: Das ist so krass. Ich meine, ich hätte auch mal Bock. Also ich bin ja auch so eine kleine Gamerin at heart. Und,
1: was zockst du gerade?
0: Jetzt gerade nichts, weil ich einfach nur am Arbeiten bin, aber ich liebe ja Skyrim. Ich sterbe für Skyrim.
1: Ja.
0: Ich bin auch so eine Lord of the Rings Nerdin und Minecraft natürlich auch. Ich liebe auch Minecraft.
1: Also großes Ziel ist quasi ein großes Konzert vor einem Millionenpublikum in Minecraft.
0: Ey,
1: ist damit,
0: wär nicht verkehrt.
1: Sehr gut. Es geht aber auch live und in Natura auf Tour. Nächstes Jahr im April spielst du im Prachtwerk. Auf was dürfen sich die Leute freuen bei dem Live-Konzert von Tiffany Harris?
0: Auf ganz viel Emotionen und darauf, dass ihr endlich mal, ich mag immer so gerne so die Meute so ein bisschen aufmischen, also stehen bleiben, gerade stehen bleiben wird da niemand, jeder wird tanzen, jeder wird klatschen, jeder wird mitsingen, ich werde euch zum Mitsingen bringen, auch wenn ihr den Text nicht kennt, genau, und natürlich ganz viel Emotionen, hoffentlich weinen, hoffentlich lachen.
1: Ein Gefühlsbad.
0: Ja, ein Gefühlsbad.
1: 24.04. im Prachtwerk in Neukölln. Du tourst aber auch durch ganz Deutschland, richtig?
0: Genau, ich bin in Hamburg, Berlin, Köln, Frankfurt, Stuttgart.
1: Frühzeitig Tickets besorgen, ihr kennt diesen Struggle, wenn man bis zur letzten Woche wartet, bis das Konzert stattfindet. Ist das alles nicht so schön für die Veranstalterinnen und für die Acts? Deswegen jetzt schon mal auf die Ticketplattform eures Vertrauens gehen und da auf Kaufen klicken.
0: Kaufen, kaufen, kaufen!
1: Wir hören noch eine Single, Vertigo, von der aktuellen EP, die nächste Woche rauskommt, Healing Out Loud, am 23.10. Um was geht's darin?
0: Im Vertigo geht's darum, den Leuten, die einem am nächsten stehen, zu sagen, wie sehr man sie lieb hat und dass das Leben nur halb so schön wäre ohne sie. Und ja, jetzt hört ihr Vertigo.
1: Vielen Dank fürs Kommen, Tiffany
0: Dankeschön.
1: Harris. Viel Erfolg mit der EP und viel Spaß dann live
0: auf Tour.

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Das sind die Folds auf 100,6 Flux FM mit The Runner. Und weiter geht es mit aktueller Musik von den Sugar Babes. Die werden ja kommendes Jahr endlich mal wieder ein gemeinsames neues Album veröffentlichen. Es wird den Namen der Band tragen, und zwar Sugar Babes. Angekündigt ist bisher der 12. Februar. Und einen Vorgeschmack gibt es jetzt schon mit Ghost.

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So klingt der Dienstag. Auf 100,6 Flux FM mit den Editors. Seriously. Gleich gibt es wieder ein News-Update für uns. Davor aber noch Musik von den Fickle Friends. Swim. Hey.

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1: Und zwar
2: mit Ralf Gulke. Der SPD-Politiker Schweizer wird heute als Bundesarbeitsminister vereidigt. Doch vor seinem Dienstantritt setzte Kanzler Merz ihn unter Druck. Beim Arbeitgebertag in Berlin kritisierte er indirekt das Arbeitstempo von Schweizers zurückgetretener Vorgängerin Bärbel Baas.
3: Er ist morgens erst einmal im Kabinett. Das dauert in der Regel eine Stunde. Und von 11 Uhr an Arbeit im Ministerium. Die Reform der Rentenversicherung, die Vorschläge haben wir am 22. Juni bekommen. Wir haben heute den 13. Oktober, Juli, August, September, Oktober. Ja. Das ist mir schon zu lange.
2: Grünen-Fraktionschefin Dröge nannte Merz' Verhalten unmöglich und respektlos gegenüber Baas.
4: Dass er so mit der Faust aufs Rednerpult nochmal draufgehauen hat, dass er nicht mal in ihrem Rücktritt die Größe und den Anstand hatte, ihr Respekt und Wertschätzung entgegenzubringen. Ich habe mich gefragt, wie unsouverän kann man sein und wie sehr kann man auch als Bundeskanzler zeigen, dass man als Führungskraft offensichtlich ungeeignet ist.
2: Arbeitgeberpräsident Dulger rief die Bundesregierung inzwischen zu raschen Reformen auf. Der Internationale Währungsfonds, IWF, setzt seine Wirtschaftsprognose für Deutschland hoch. Das deutsche Bruttoinlandsprodukt wächst im laufenden Jahr voraussichtlich um 1,3%, hieß es beim IWF-Jahrestreffen in Thailands Hauptstadt Bangkok. Das sind 0,6 Prozentpunkte mehr als noch im Juli prognostiziert. Auch seine Erwartung für die globale Wirtschaftsleistung hob der IWF leicht auf 3,1% an. 3 Wochen nach einem Brand in einer Anlage des Satellitensystems Starlink in Polen sind in Berlin 2 weitere Verdächtige festgenommen worden. Es handelt sich um eine Frau und einen Mann, berichtet der polnische Radiosender RMF. Die Staatsanwaltschaft Stuttgart bestätigte die Festnahme von 2 ersten Verdächtigen gestern im baden-württembergischen Nürtingen. Es handelt sich um 2 Türken. Die Starlink-Station war Ende September angezündet, aber nicht zerstört worden. Sie wird unter anderem dazu genutzt, Daten in die Ukraine zu leiten. Soweit das Neueste aus der Flux FM Nachrichtenredaktion. Das Wetter. Heute wechselnd bewölkt, am späten Abend kann es etwas Regen geben, bei Werten von maximal 16 Grad. Morgen erst dicht bewölkt, im Laufe des Tages dann mehr Sonne. Bei ähnlichen Temperaturen etwas wärmer wird es erst am Freitag.
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6: Hallo, guten Tag Berlin.
7: Mit Gianna Battili. Es ist kurz nach 14 Uhr und Peggy Gou gibt's jetzt. Woman.

0: Electric Guest, dear to me, gemeinsam mit Heim auf 100,6 Flux FM. Wer schon mal Erste Hilfe leisten musste oder einen Notruf absetzen oder ja allgemein mal Teil davon war, als es einer Person nicht so gut ging, dem ist vielleicht auch schon mal aufgefallen, so wenn dieser Stress da ist, weiß man gar nicht genau, wie man jetzt reagieren soll. Also ich war zum Beispiel auch schon in diversen Erste-Hilfe-Schulungen, aber dann, wenn es wirklich um den Notfall geht, dann ist dann schnell einfach mal so Leere im Kopf. Und genau deshalb gibt es jetzt gerade in Berlin eine Aktion zum World Restart a Heart Day. Der ist nämlich im Oktober. Und um uns alle aufzuklären, um uns ein wenig mehr Know-how an die Hände zu geben, gibt es vom 12., also von gestern, vom Montag bis zum 16. Oktober so kostenlose Schulungen, was Reanimation zum Beispiel angeht. Und das an wirklich ganz vielen verschiedenen Standorten. Ich habe mich da gerade mal durchgescrollt in Lichtenberg, Reinickendorf, Spandau und Tempelhof. Ah, Tiergarten auch in Pankow ist auch noch mit dabei. Könnt ihr einfach hingehen, kostenlos an so einer Schulung teilnehmen und euch ein wenig weiterbilden. Ich finde das super helpful, als ich das gerade eben gesehen habe. Und mehr Infos dazu findet ihr auf der Website der Berliner ÄrztInnen. Und die ganze Aktion findet statt zum World Restart a Heart Day. Ey, und wenn wir alle ein bisschen mehr darüber wissen, sind wir alle safer, also check das auf jeden Fall mal aus.
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0: Subject. Gemeinsame Little Dragon Wildfire auf 100,6 Flux FM. Ey, das Lied ist 15 Jahre alt. Unglaublich. Jetzt wird's nochmal ganz aktuell.
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0: Gibt es bald von John Rakai, der hat sein 7. Studioalbum angekündigt. A Safe Place to Be Wild wird es heißen, aber erst im Februar erscheinen. Damit wir nicht allzu lange warten müssen, gibt es jetzt schon einen kleinen Vorgeschmack. Paradise heißt die Single und hat echt ein sehr schönes Thema. Es geht nämlich um seine Kindheit, eine Erinnerung an die Verbindung zu seinem Bruder und wie schön die geteilten Erinnerungen waren. Wir hören rein, hier ist John Rakai mit Paradise.

Change. Bringt doch hier ein bisschen Energie in diesen Dienstag. Und weiter geht es mit aktueller Musik von Dina Summer. Die nehmen uns ein bisschen mit in die Disco. Synthpop, Burning Heart.

0: Aktuelle Musik von Dina Summer auf 100,6 Flux FM. Es ist 14.30 Uhr.
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0: Kommen wir doch heute zu einem Termin, einem Jubiläum, welches die wenigsten von uns wahrscheinlich fett in dem Kalender markiert haben. Und zwar heute. Vor 65 Jahren wurde der Entwurf für das ostdeutsche Ampelmännchen vorgelegt. Ja, das ist echt ein großer Termin, den sich unser Kollege und Flux FM-Redakteur und Stadtführer Matti Geier ein wenig genauer angeschaut hat, beziehungsweise mit uns jetzt eine kleine Reise in die Vergangenheit macht zur Entstehungsgeschichte und der Geschichte allgemein vom Ampelmännchen.
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3: In der DDR wurden zwar weder Fußgängerampeln noch der Ampelmann an sich erfunden, aber das vermutlich bekannteste Ampelmännchen der Welt. Vom Verkehrspsychologen Karl Peglau. 1961 schlägt er vor, dass auch in Ostdeutschland FußgängerInnen eigene Ampeln bekommen sollen. Als Psychologe hat er sich besondere Figuren überlegt. Sie sollen sympathisch aussehen, damit sich möglichst viele mit ihnen identifizieren und sich so an die Verkehrsregeln halten. Vor allem Kinder will er erreichen. Seine Ampelmännchen entwirft er mit kleinem Bauch und Stupsnase, was noch einen weiteren Vorteil hat. Die größere Fläche macht sie sichtbarer als die dünnen Männchen in Westdeutschland. Und noch einen Unterschied gibt es. Als er Erich Honecker im Fernsehen mit Strohhut sieht, setzt er auch dem Ampelmännchen einen Hut auf. Seine Sekretärin verfeinert die finalen Entwürfe. Allerdings muss er die Finger seiner Ampelmännchen wieder streichen. Die machen die Produktion zu aufwendig. Und die Laufrichtung wird ebenfalls bemängelt. In seinem ersten Entwurf läuft der grüne Ampelmann nach rechts. Diesen Originalentwurf sehen wir auch heute noch in den Souvenirläden. Auf den Ampeln läuft das Ampelmännchen immer nach links. Auf Wunsch der DDR-Führung, also in Richtung Sozialismus. Sogar Namen gibt er seinen beiden Ampelmännchen, Stoppi und Galoppo. 1969 werden sie erstmals an der Kreuzung unter den Linden Friedrichstraße angebracht. Lustigerweise befindet sich hier heute einer der Ampelmann-Shops. Nach der Wende verschwinden sie erstmal aus dem Stadtbild. Alles, was aus dem Osten kommt, ist nicht mehr gewollt. Es folgen Proteste und ein Wahnsinns-Merchandising. Ausgerechnet ein Wessi rettet das Ampelmännchen, entwickelt Produkte und Souvenirs, sodass es zum Star des Kapitalismus wird. Inzwischen leuchtet es sogar im Westen. In West-Berlin, Bremen, Kassel, Offenbach und Lübeck.
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0: Interessant, wie viel Geschichte so auf der Straße stattfindet. Oder weiter geht's jetzt hier bei uns on air mit Money Brother. Guess who's gonna get some tonight?

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gemeinsam tanzen wir, wippen wir, auf jeden Fall bewegen wir uns am Dienstag. Ja, von der 0,6 Flux FM und weiter geht's mit aktueller Musik. Wir kommen von Fat Tony. Der hat ja an einem neuen Album gewerkelt, eine Tour auf die Beine gestellt und jetzt bald am 28. November geht's dann auch endlich hier los mal in der Columbia Halle mit seinem Konzert. Präsentiert wird das Ganze von uns 0,6 Flux FM und ihr landet noch auf der Gästeliste. Aber das nur, wenn ihr die Flux Music App anschmeißt oder auch auf die Website geht, fluxfm.de und dort euren Namen in den Lostopf werft. Während ihr das macht, spiele ich doch hier eine neue Nummer von ihm. Alles neu für Tony.

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Jessie Ware von der Komma 6 von Lux FM, that feels good. Und es fühlt sich auch richtig gut an, wieder diese Woche mit euch hier gemeinsam im Studio zu sein, beziehungsweise dass ich im Studio sitze und euch ein bisschen vonlabern kann. Das macht mir echt eine Menge Freude. Und morgen tanze ich hier wieder an. Von 11 Uhr an hören wir uns dann. Jetzt übernimmt hier aber erstmal meine Kollegin Yola Jordans. Mein Name ist Johanna Battini und ich freue mich schon auf den morgigen Tag mit euch.

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2: Mit Ralf Gulke. Bundeskanzler Merz will mehr Tempo bei der Rentenreform. Auf dem Arbeitgebertag in Berlin mahnte er den designierten neuen Arbeitsminister Schweizer zur Eile. Ein Gesetzgebungsverfahren in diesem Jahr sei das Ziel. Inhaltlich stellte sich Merz hinter den Plan, die sogenannte Rente mit 63 abzuschaffen.
3: Gesund und fit, abschlagsfrei, früher in Rente zu gehen, das ist weder gerecht, noch können die Rentenversicherung und unsere Volkswirtschaft es sich leisten, wenn immer weniger Arbeitende immer mehr Rentnerinnen und Rentner finanzieren müssen.
2: Schweizer wird heute als Nachfolger der zurückgetretenen Bärbel Bas vereidigt. Papst Leo XIV. Hat sich für eine Lungenoperation ins Krankenhaus begeben. Der 71-Jährige wurde im Auto zum Gemelli-Krankenhaus gefahren, wo er noch heute operiert werden soll. Dem Papst soll ein Knoten aus der Lunge entfernt werden. Bei seiner Ankunft am Krankenhaus in Rom lächelte Leo und winkte den Menschen zu. Das spanische Königspaar hat einen Besuch der spanischen Exklaven Ceuta und Melilla in Nordafrika begonnen. König Felipe und Königin Letizia begrüßten in Ceuta jubelnde Menschen. Dann ging es ins Rathaus weiter. Ende Juli waren mehr als 70.000 Menschen aus Marokko zu Fuß oder schwimmend in die Exklave gelangt. Es gab Dutzende Tote. Die meisten Flüchtlinge kehrten bald nach Marokko zurück, Tausende blieben aber. Erst vorgestern wurde das letzte größere Migrantenlager geräumt. Der europäische Gaspreis ist auf den höchsten Stand seit 4 Jahren gestiegen. Grund ist vor allem der Iran-Krieg. Produktion und Exporte aus der Golfregion sind nach wie vor schwierig. Zugleich sind die Gasspeicherstände in Europa vergleichsweise niedrig. In Deutschland sind sie zu 60% gefüllt. Zum dritten Mal ist der Margot-Friedländer-Preis vergeben worden. Damit werden Menschen und Initiativen ausgezeichnet, die sich besonders für Menschlichkeit, Toleranz und gegen Antisemitismus einsetzen. Der Persönlichkeitspreis geht in diesem Jahr an Professor Guy Katz von der Hochschule München. Der Preis erinnert an die verstorbene Berliner Ehrenbürgerin Margot Friedländer. Soweit das Neueste aus der Flux FM Nachrichtenredaktion. Das Wetter. Heute wechselnd bewölkt, am späten Abend kann es etwas Regen geben, bei Werten von maximal 16 Grad. Morgen erst dicht bewölkt, im Laufe des Tages dann mehr Sonne. Bei ähnlichen Temperaturen etwas wärmer wird es erst am Freitag.
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4: Einen wunderschönen Nachmittag wünsche ich euch. Am Mikrofon Jola Jordans. Ich hoffe, ihr seid alle gut in die neue Woche gestartet. Jetzt ist schon wieder Dienstag, das heißt, es sind nur noch 3 Arbeitstage und die wollen wir uns aber schön machen und auch diesen Nachmittag, den machen wir uns schön mit natürlich Musik. Jetzt erstmal von Holly Humberstone mit Cruel World.

Der Dienstagnachmittag auf Lux FM mit Spoon und The Underdog. Es ist jetzt hier 3:10. Die Sendung ist gerade losgegangen, aber es steht noch ganz viel an, denn bis 20 Uhr bin ich ja hier am Mikrofon zu hören und darf euch einiges über neue Musik erzählen, gebe aber auch so ein paar Event-Tipps fürs Wochenende und auch für jetzt unter der Woche. Und ich darf schon mal ankündigen, 16:30, da wird es hier ein Interview geben mit Vacations. Das ist eine Band, die eigentlich aus Australien kommt. Der Sänger wohnt mittlerweile in den USA. Aber zum Musikmachen, da treffen sie sich eben regelmäßig, ob in den USA oder Australien. Das ist dann erstmal hinten angestellt. Auf jeden Fall haben sie sehr fleißig gewerkelt an einem neuen Album. Und über dieses neue Album und auch über ihr Konzert, das morgen hier im Rough Trade Store stattfindet, da will ich mit Ihnen drüber sprechen. Um 16:30, da könnt ihr einschalten, da sind sie nämlich dann hier bei mir im Studio. Und um euch schon mal so ein bisschen Laune drauf zu machen, habe ich mal einen Song rausgesucht, der eben von ihrem neuen Album Pursuit of Anything kommt. Vacations mit I See Myself in You.

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0: Der Nachmittag auf Flux FM mit The Bucketheads und The Bomb. These sounds fall into my mind. Und nach diesem Song geht's jetzt hier weiter mit neuer Musik. Denn wie immer wollen wir euch ja auch neue Musik mit auf den Weg geben und präsentieren euch hier eben alles, was uns so gefallen hat und aber auch, was euch gefallen könnte.
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0: Die kommt aus den USA von der Musikerin Phoebe Bridgers. Sie wohnt ja in L.A. und für sie ist das wahr geworden, wovon wahrscheinlich viele Mädels nur träumen können. Und zwar durfte sie an der Seite von Robert Pattinson, dem ehemaligen Twilight-Star, mit ihm einen Film jetzt machen. Phoebe Bridgers hat nämlich ihr Schauspieldebüt gefeiert in dem Film Primetime. Der ist auch gerade schon in den Kinos zu sehen. Ja, und das Besondere, Phoebe Bridgers hat nicht nur mitgespielt, sie hat auch den Soundtrack dazu geliefert, denn im Abspann, da läuft ein Song von ihr. Den wollen wir euch jetzt hier auch mit auf den Weg geben. Der kam nämlich jetzt auch vor ein paar Wochen raus. Phoebe Bridgers mit On Video.

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0: Ihr hört Flux FM Blue Boy mit Remember Me und damit ist es 3:30.
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0: Stellt euch mal vor, eine Frau sieht im Fernsehen den Mann, den sie für den Mörder ihrer Schwester hält. Aber anstatt zur Polizei zu gehen, beschließt sie, es auf ihre eigene Art und Weise dann selbst zu regeln. Darum geht's nämlich in der neuen Netflix-Serie Die Falle. Die startet heute. Die Falle ist eigentlich ein Roman von Melanie Rabe. Der kam schon vor 11 Jahren raus. Regisseurin Isabelle Kleefeld hat sich aber sofort in diese Story verliebt.
2: Ich habe glücklicherweise den Roman von den beiden Konstantin-Produzenten Tom Spieß und Friedrich Oetker zugeschickt bekommen. Mit den beiden hatte ich bereits die Netflix-Serie Liebeskind gemacht und die sagten, lies doch mal. Und das habe ich gemacht. Ich finde, dass dieser Roman mit so einer steilen Prämisse arbeitet und mich dann teilhaben lässt an die Reise in die innersten Synapsen und Denkprozesse der Hauptfigur. Und daran hatte ich einen unheimlichen Spaß.
0: Die Serienfigur Lisa Konrad ist eine immer noch erfolgreiche Autorin, die aber durch den Mord an ihrer Schwester seit 10 Jahren nicht mehr ihr Haus verlassen hat. Auch für die Hauptdarstellerin Friederike Becht sind es diese tiefen Eindrücke, die eben diese Geschichte so aufregend machen. Aber zum anderen ist es eben auch dieses Rätselraten beim Gucken der Serie.
3: Das Spannende ist daran, dass Katz-und-Maus-Spiel, man denkt vielleicht, man ist die Katze und am Ende merkst du, shit, jetzt bin ich doch die Maus oder jetzt bin ich doch wieder die Katze. Ich glaube, das macht auch Spaß beim Gucken, dass du dir einfach nicht ganz sicher sein kannst und dass es komplex ist, dass auch ein Täter ein komplexer Mensch ist. Das zeigt sich da.
0: Von heute an seht ihr die deutsche Serie Die Falle beim Streaming-Anbieter Netflix. Und die Regisseurin und die Hauptdarstellerin, die waren bei uns vorher schon zum Interview. Auf Flux FM jetzt hier die Talking Heads mit Once in a Lifetime.

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Einen schönen Dienstagnachmittag wünsche ich euch. Ich hoffe, ihr habt alle einen guten Tag bisher gehabt, konntet schon Mittagspause machen und arbeitet jetzt hoffentlich auch nicht mehr zu lang und zu doll. Ich bringe euch jetzt hier auch ein bisschen Musik natürlich mit. Gerade war das Softloft mit Gravity's Pull. Und um euch jetzt weiter gut durch den Tag zu bringen, gibt's Musik von der schwedischen Musikerin Tove Lo mit I'm Your Girl.

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0: Der Nachmittag auf Flux FM mit Mark Ronson. Am Freitag, da ist es soweit, da kommt das lang erwartete neue Album der Fontaines DC, Dopamine Chamber. Vor dem Release hat die Band aus Dublin aber gestern Abend nochmal eine Single veröffentlicht. Ihr erstes Feature überhaupt mit keiner anderen als Rosalia. Unsere Musikredakteurin Selina Riedel, die ist jetzt bei mir hier im Studio. Hallo Selina erstmal.
1: Hallo.
0: Ja, erzähl mal ein bisschen was. Das ist ja eine schon besondere Kombi.
1: Ja, auf jeden Fall. Also Rosalia ist ja, wer sie bisher immer noch nicht kennt, eher so im Bereich des spanischen Latin-Pop zu Hause. Also was ganz was anderes, als was Fountains D.C. so in der Vergangenheit gemacht haben. Aber gerade, dass die Band jetzt ein Feature mit ihr macht, finde ich, sehr gut deutlich, in welche Richtung sie mit ihrer neuen Platte gehen.
0: Hast du denn schon mal reingehört?
1: Oder? Ja, ich durfte zum Glück schon reinhören und ich muss auch sagen, ich finde sie echt richtig, richtig gut. Es klingt teilweise ganz anders als der Vorgänger Romance, ihr letztes Album, das 2024 erschienen ist und das noch sehr post-punkig und sehr gitarrenlastig war. Dopamine Chamber hingegen klingt jetzt viel experimenteller und hat auch einige neue Spielereien mit drin. Und trotzdem baut es aber total auch auf der letzten Platte auf, wie ich finde. Das liegt auf jeden Fall auch daran, dass es wieder derselbe Produzent ist, der daran beteiligt war. James Ford, der hat nämlich auch Romance produziert. Und seine Handschrift macht für Sänger Grant Chatten die Single mit Rosalia auch so besonders.
2: I was really blown away by her vocal performance. I knew it was going to be good. I sent her the song and the words and everything. And I kind of in my head, I thought, oh, it's probably going to feel like kind of Nancy Sinatra, Lee Hazelwood thing, and it does, but it's, it has its own universe as well, because it's partly because of James Ford's production, and also her voice has that kind of unusual thing of sounding like it's from the past, but also there's also a touch of modernity, right?
1: Ich liebe diesen irischen Akzent, aber er ist auch schwer zu verstehen, deswegen für alle, die es jetzt nicht ganz verstanden haben, Grant Chatten erzählt eben, dass ihn Rosalias Gesang einfach umgehauen hat. Also er wusste schon vorher, dass das gut werden würde, aber der Song und der Text haben ihn dann einfach total mitgerissen. Und er hatte eben so ein Gefühl, dass es sich anhört wie Nancy Sinatra oder Lee Hazelwood, und hat eben auch erzählt, dass der Song sein ganz eigenes Universum hat, was zum Teil an der Produktion von James Ford eben liegt. Und dass Rosalias Stimme klingt, als käme sie gleichzeitig aus der Vergangenheit und aus unserer modernen Welt.
0: Ja, und am Freitag ist es ja dann auch endlich soweit. Da kommt die neue Platte und am 2. November spielen Fontaines DC dann auch in der riesigen Max-Schmeling-Halle. Krass.
1: Ja, und die ist tatsächlich auch schon ausverkauft. Ich glaube, sie war auch nach ein paar Stunden oder zumindest nach ein paar Tagen ausverkauft. Aber nächsten August kommen sie nochmal und spielen eine Open-Air-Show in der Wuhlheide. Da gibt es auf jeden Fall noch ein paar Tickets.
0: Schön, dann kann man sich darauf ja schon mal freuen. Wuhlheide ist ja auch immer eine super Location für Konzerte. Dann hören wir jetzt aber auch mal rein. Hier sind Fontaines DC zusammen mit Rosalia und der neuen Single, die ja seit gestern Abend draußen ist. Danke dir, Selina.
1: Gerne.
0: Where is Gone? Fontaines DC, Rosalia.

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2: Mit Ralf Gulke. Der SPD-Politiker Schweizer wird heute als Bundesarbeitsminister vereidigt. Doch vor seinem Dienstantritt setzte Kanzler Merz ihn unter Druck. Beim Arbeitgebertag in Berlin kritisierte er indirekt das Arbeitstempo von Schweizers zurückgetretener Vorgängerin Bärbel Baas.
3: Er ist morgens erst einmal im Kabinett. Das dauert in der Regel eine Stunde. Und von 11 Uhr an Arbeit im Ministerium. Die Reform der Rentenversicherung, die Vorschläge haben wir am 22. Juni bekommen. Wir haben heute den 13. Oktober, Juli, August, September, Oktober. Ja. Das ist mir schon zu lange.
2: Grünen-Fraktionschefin Dröge nannte Merz' Verhalten unmöglich und respektlos gegenüber Baas.
4: Dass er so mit der Faust aufs Rednerpult nochmal draufgehauen hat, dass er nicht mal in ihrem Rücktritt die Größe und den Anstand hatte, ihr Respekt und Wertschätzung entgegenzubringen. Ich habe mich gefragt, wie unsouverän kann man sein und wie sehr kann man auch als Bundeskanzler zeigen, dass man als Führungskraft offensichtlich ungeeignet ist.
2: Arbeitgeberpräsident Dulger rief die Bundesregierung inzwischen zu raschen Reformen auf. Die linken Fraktion im Abgeordnetenhaus hat mit ihrer konstituierenden Sitzung begonnen. Das Treffen birgt politischen Sprengstoff, denn die Partei streitet über das gemeinsam mit Grünen und SPD verfasste Papier zum Beginn von Sondierungsgesprächen. Abzuwarten bleibt, ob die Linke tatsächlich Abgeordnete ausschließt, die durch anti-israelische Aussagen auffallen. Konkret betrifft das zum Beispiel die Neuköllner Abgeordnete Vanessa Emde. Der geplante Teilrückzug von Ryanair vom BER kostet den Flughafen viele Passagiere. Flughafenchefin von Massenbach geht im kommenden Jahr nur noch von rund 25 Millionen Fluggästen aus. Eigentlich hatte der Flughafen 27 Millionen angepeilt. Das sei ein heftiger Schlag, so von Massenbach. Ryanair schließt in anderthalb Wochen ihre Basis mit 7 Flugzeugen und dazugehörigen Crews am BER. Berlin wird zwar weiter von Ryanair angeflogen, verliert aber rund die Hälfte des bisherigen Angebots. Soweit das Neueste aus der Flux FM Nachrichtenredaktion. Das Wetter. Heute wechselnd bewölkt, am späten Abend kann es etwas Regen geben, bei Werten von maximal 16 Grad. Morgen erst dicht bewölkt, im Laufe des Tages dann mehr Sonne. Bei ähnlichen Temperaturen etwas wärmer wird es erst am Freitag.
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6: Es ist kurz nach 4. Ihr hört Flux FM. Schön, dass ihr hier dabei seid. Mein Name ist Jola Jordans. Ich nehme euch jetzt mit in die neue Stunde mit Mo.

0: Roberta Flack und Superschall mit Feel Like Making Love auf Lux FM. Dienstagnachmittag ist es. The Avalanches, sie sind zurück. Das australische Duo ist ja bekannt dafür, dass sie eigentlich alles wegsamplen, was jetzt nicht unbedingt bei drei auf dem Baum ist. Ihr Debütalbum, Since I Left You, darf zu Recht als Klassiker der elektronischen Musik bezeichnet werden. Und diesen Freitag, da bringen die Soundtüftler mit No Bad Memories ihr mittlerweile viertes Studioalbum raus. Um euch die Zeit bis dahin ein wenig zu verkürzen, haben wir für euch ein paar Infos zusammengetragen über dieses wirklich außergewöhnliche Musikprojekt.
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2: Ihr Debütalbum Since I Left You basiert auf etwa 3500 Samples, darunter unter anderem eine Basslinie von Madonnas Hit Holiday. Da The Avalanches anfangs nicht mit einem internationalen Erfolg rechnen, dokumentieren sie ihre Samplequellen kaum. Als das Album dann einschlägt, dauert es ganze 2 Jahre, um alle rechtlichen Freigaben zu klären. Weil im Nachhinein nicht jede rechte Freigabe glückt, existieren weltweit verschiedene Versionen des Albums.
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0: Freitag, da ist es soweit, da kommt das erste neue Album seit 6 Jahren raus, No Bad Memory heißt es. Und hier sind die Avalanches mit ihrem Song Together.

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Sie hat bei uns im Fluxbau gespielt. Carla Ahad auf Flux FM mit Worst Case Syndrome. Ja, und jetzt ist es gar nicht mehr lang hin. Knapp 10 Minuten, dann stehen hier die Vacations auf der Matte. Eine Band, die morgen im Rough Trade Store spielt. Wir verlosen dann auch Tickets. Das heißt, bleibt auf jeden Fall dran, um mehr zu hören über ihr Album, über das, was morgen im Rough Trade eben so geplant ist und eben, um selbst vielleicht auf der Gästeliste zu landen. 10 Minuten, dann ist es soweit. Jetzt aber erstmal noch Musik von Simeon Mobile Disco.

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0: Auf Flux FM an diesem Dienstagnachmittag Gracie Abrams mit Look at My Life. Ja, und damit ist es jetzt 16:30 und Zeit, hier Besuch im Studio zu bekommen. Denn bei mir sind jetzt die Vacations. Sie sind aus Australien angereist, sind jetzt in Berlin, spielen morgen ein Konzert im Rough Trade Store. Wir verlosen hier gleich auch noch Gästelistenplätze, aber vorher will ich erstmal von Ihnen wissen, wie es eben zur neuen Platte kam, wie es gerade bei Ihnen im Leben läuft und ja, auch wie in Berlin bisher so gefallen hat.
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0: Bei mir ist jetzt die Indie-Band Vacations aus Australien. Sie haben nämlich ihr neues Album Pursuit of Anything rausgebracht und stehen morgen in Berlin auf der Bühne. Themen, die im neuen Album drankommen, sind zum Beispiel Zukunftsfragen, persönliche Veränderungen, innere Motivation. Denn für die Band ist auch in den letzten Monaten viel passiert. Sie sind musikalisch zusammengewachsen, dann kam das neue Album. Aber der Alltag, der hat sich stark verändert, denn sie sind mittlerweile in verschiedenen Städten und Ländern verstreut. Aber fürs gemeinsame Musikmachen, da kommen sie regelmäßig zusammen. Ja, also sie sind jetzt hier. Hey guys, so happy to have you here.
2: Hey, thank you so much for having us. Really appreciate it.
3: Yeah, we're happy to be in Germany and it's always such a pleasure to be here.
0: Yeah, welcome to Berlin. Since when are you in Berlin?
3: We arrived yesterday.
0: Okay. And tomorrow you play your concert in Rough Trade. Mm-hmm. Does someone of you guys know this location already? Or?
2: No, we've never been.
3: Mm-hmm. We have on this trip been performing, Campbell's been performing solo at a number of Rough Trade locations though. So we did the one in London as well and the one in New York City.
0: Mhm. Also Sie haben jetzt gerade gesagt, Sie kennen den Rough Trade Store noch nicht. Das ist erstmal was Neues für Sie, aber Sie freuen sich auf jeden Fall jetzt schon mal in Berlin zu sein. Morgen gibt es dann eben Ihr Konzert im Rough Trade Store in Neukölln mit Songs des neuen Albums. So tomorrow you play the concert in Rough Trade and you're presenting the new album Pursuit of Anything. The title, like what does it mean for you and how much of yourself did you put into that new album?
2: It's interesting with the title because we were one day away from delivering the record to the record label and we actually didn't have a title. We couldn't decide unanimously on something. And then I recall Joey scanning through the lyrics and pulling out Pursuit of Anything from one of the songs, Ready or Not. And that was the one title we could all agree on. At first, I wasn't too sure, but then over time, I think it's gained meaning for myself, at least. Just in how the record reflects on this idea of almost a second coming of age, with all of us hitting our 30s or other significant milestones in life, whether it's marriage or moving overseas, 10 years of being in a band. It's a very introspective and reflective kind of record.
0: Also der Titel, der kam tatsächlich relativ spontan zustande, denn sie hatten erstmal keinen Titel. Dann haben sie sich irgendwie kurz zusammengesetzt und dann aus einem Song haben sie den Titel rausgenommen. Und das Album, das bedeutet für die Band sehr viel, denn es ist eben eine Zeit von viel Umbruch. Für viele bedeutet es gerade viele neue Phasen zwischen heiraten und umziehen und eben in unterschiedlichen Ländern wohnen und trotzdem eben aber auch als Band wieder zusammenkommen und das alles in Musik zu verpacken. So you already told me you're not living in at the same country and city at the moment.
2: No, we're all scattered across the world.
0: Yeah.
2: Yeah.
0: So do you want to tell me where you're living at the moment?
2: I'm in New York at the moment.
0: Mm-hmm. Mm-hmm.
3: Our guitarist Nate lives in Melbourne now, Melbourne, Australia, and Jake, the bass player, and myself, the drummer Joey, we live in Newcastle, our original, where we all originally came from.
0: Mm-hmm. Also sie wohnen jetzt mittlerweile in New York, in Newcastle und in Melbourne, also wirklich gestreckt über zwei Länder und mehrere Städte. How did it change your way of working together as a band that you live so far away from each other? Or did it change anything
3: at all?
0: Well,
3: in many ways, it didn't change anything, I've found. We always still talk to each other all the time. And even if we were living in the same place, you know, we have busy lives and stuff. So we make lots of time to see each other anyway, despite the difference in the oceans between us. And we're often on work trips like this anyway to, you know, whether it be promoting our new album or doing actual tours and stuff like that. So we're often together anyway and we make it work.
0: Mm-hmm. So this connection is still there.
3: Yeah, absolutely. For sure.
0: Ja. Also sie sehen sich trotzdem auch noch viel, sie arbeiten trotzdem auch noch eng miteinander, schaffen es eben auch über diese Ländergrenzen hinweg, noch gemeinsame Musik zu produzieren und sich auch regelmäßig zu sehen. Wir wollen auch gleich mit ihnen weiter sprechen. So, we want to talk later, but at first we want to listen to a song of you. So it's Vacations with Holy Grail.

0: Vacations auf Flux FM mit Holy Grail. Und Sie sind ja auch gerade noch bei mir. Und dieser Track, den wir gerade gehört haben, der geht eben auch um unterschiedliche Zyklen, die eben auch in so einer Produktion von Musik stattfinden. Von eben Tourneen, Neuanfängen, Albumproduktion, da passiert schon ziemlich viel. Deswegen will ich jetzt von Ihnen auch mal ein bisschen mehr über die Hintergründe von so Musikproduktion sprechen. When you look back at your life with music today, what keeps you coming back to music? Because you already told me like there was a lot of changement at the moment, but why are you coming back to the music?
1: I think at this point in my life, it's one of the few things I know, and

uns an, fluxfm.de/win mit Vacations im Betreff. Dann kann ich das auch zuordnen. Dann habt ihr nochmal die Möglichkeit, auf der Gästeliste zu landen. Jetzt wollen wir aber noch was hören vom neuen Album Vacations mit Last Call.

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3: Mit Ralf Gulke. Die linken Fraktion im Abgeordnetenhaus hat mit ihrer konstituierenden Sitzung begonnen. Das Treffen birgt politischen Sprengstoff, denn die Partei streitet über das gemeinsam mit Grünen und SPD verfasste Papier zum Beginn von Sondierungsgesprächen. Abzuwarten bleibt, ob die Linke tatsächlich Abgeordnete ausschließt, die durch anti-israelische Aussagen auffallen. Konkret betrifft das zum Beispiel die Neuköllner Abgeordnete Vanessa Emde. Die CDU-Fraktion im Landtag von Sachsen-Anhalt wird bei der Wahl eines Ministerpräsidentenkandidaten der AfD den Parlamentssaal verlassen. Das beschloss die Fraktion nach Angaben einer Sprecherin in Magdeburg mit 14 Ja-Stimmen bei einer Enthaltung. Die AfD sucht derzeit in Gesprächen mit dem BSW und bei einzelnen Abgeordneten anderer Fraktionen nach Unterstützung, um die nötige Mehrheit für die Wahl ihres Kandidaten Siegmund zu erreichen. Der rheinland-pfälzische SPD-Politiker Alexander Schweizer erhält zur Stunde seine Ernennungsurkunde als neuer Bundesarbeitsminister. Noch vor Schweizers Dienstantritt setzte Kanzler Merz ihn unter Druck. Beim Arbeitgebertag in Berlin kritisierte er indirekt das Arbeitstempo von Schweizers zurückgetretener Vorgängerin Baas. Nach der morgigen ersten Kabinettssitzung für ihn möge der Minister direkt mit der Arbeit beginnen, so Merz. Nach dem Rücktritt von Bärbel Baas läuft in der SPD die Debatte über eine Neubesetzung des Parteivorsitzes. Mehrere Namen kursieren, offizielle Bewerbungen gibt es aber noch nicht. Auch der verbliebene Co-Parteichef Lars Klingbeil ließ offen, ob er erneut für den Posten in einer Doppelspitze kandidiert. Aus den Ländern kamen auch Rufe, Partei und Ministeramt zu trennen. All das entscheiden soll ein Parteitag um den Jahreswechsel. Zum dritten Mal ist der Margot-Friedländer-Preis vergeben worden. Damit werden Menschen und Initiativen ausgezeichnet, die sich besonders für Menschlichkeit, Toleranz und gegen Antisemitismus einsetzen. Der Persönlichkeitspreis geht in diesem Jahr an Professor Guy Katz von der Hochschule München. Der Preis erinnert an die verstorbene Berliner Ehrenbürgerin Margot Friedländer. Soweit das Neueste aus der Flux-FM-Nachrichtenredaktion. Das Wetter. Heute wechselnd bewölkt, am späten Abend kann es etwas Regen geben, bei Werten von maximal 16 Grad. Morgen erst dicht bewölkt, im Laufe des Tages dann mehr Sonne. Bei ähnlichen Temperaturen etwas wärmer wird es erst am Freitag.
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5: Einen schönen Nachmittag wünsche ich euch am Mikrofon Jola Jordans. Es ist kurz nach 5 und in dieser Stunde, da habe ich auch wieder ein paar schöne Themen für euch. Es geht unter anderem um eine Veranstaltung, die hier in den nächsten Tagen in Berlin stattfindet. Und dabei geht es rund ums Thema Pizza. Außerdem geht es hier gleich um eine Verlose, denn morgen haben wir hohen Besuch im Fluxbau zu Gast. Haben noch ein paar letzte Gästelisten zu verlosen, da müsst ihr aber bis 17:30 dranbleiben. Da hört ihr dann mehr dazu und alle anderen Themen, die besprechen hier gleich. Jetzt aber erstmal

Dieser Song, einfach immer wieder toll. Wir sind Helden mit Von hier an blind. Ich habe hier gerade auch, als das Mikro noch aus war, muss ich gestehen, ein bisschen mitgesungen. Ja, und von Wir sind Helden kommen wir jetzt gleich zu den Gigi Girls. Und die liefern ein bisschen italienische Stimmung, denn sie machen so richtig schön Italo-Pop. Ja, und wie komme ich drauf? Es ist bald wieder die Pizza Week. True Italian Pizza Week, so heißt das Festival, das ab Donnerstag auch wieder in Berlin läuft. Bis zum 25. Oktober könnt ihr nämlich in unterschiedlichsten Pizzerien vergünstigste Pizzas essen. Dazu gibt's einen Aperol Spritz. Ist dann eben immer so ein Festpreis, 18 Euro, den man für beides zahlt. Es machen ganz viele Pizzerien mit und es geht eben auch darum, einfach neue Pizzerien kennenzulernen, neue Pizzakreationen kennenzulernen, sich vielleicht auch mal aus dem eigenen Kiez herauszubewegen und zu gucken, welche Pizzerien sonst so in Berlin eben was anbieten. Und das Ganze, da gibt's natürlich eine Webseite zu und auch eine Map, wo ihr dann eben seht, welche Pizzerien beim Pizza-Festival dann mitmachen. True Italian heißt die Seite und True Italian Pizza Week 2026 geht am Donnerstag los. Und für das Italien-Feeling habe ich jetzt die passende Musik von den Gigi Girls mit La Grotta dell'Amore.

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sehr aussagekräftiger Song von Ash mit Stop the Wedding auf Flux FM am Dienstagnachmittag. Gleich ist es soweit, um 17:30, da werden hier nochmal die letzten Gästelistenplätze verlost. Und zwar für eine ganz besondere Veranstaltung, für unser Flux on Top morgen. Man muss dazu sagen, das Flux on Top, das wird nicht mehr hier oben auf dem Dach stattfinden, sondern weil die Nachfrage so groß war, wurde das Ganze unten in den Fluxbau verlegt. Auf der Bühne steht dann Fink. Der Musiker ist ja schon seit Jahrzehnten eben im Musikbusiness unterwegs, hat ein ganz besonderes Gespür für Indie- und Folkmusik. Ja, und er ist dann eben morgen im Fluxbau zu Gast. Wenn ihr dabei sein wollt, dann bleibt jetzt noch ein bisschen dran und dann gibt's hier gleich eine Verlose um 17:30 Uhr.

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0: Josie Edwards mit Chemical Light. Und damit ist es 5:30 und Zeit für eine Verlosung. Also Ohren gespitzt.
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0: Morgen ist es soweit. Da findet wieder unser Flux on Top statt. Dieses Mal wurde das so gut nachgefragt, dass wir gesagt haben, kurzerhand, wir verschieben das Ganze in den Fluxbau. Es kommen schon so viele Leute, dass kaum noch Platz ist, aber wir haben noch ein paar letzte Gästelistenplätze für euch, wenn Fink dann morgen auf der Bühne steht. Also jetzt lausche auf und schon mal den Hörer rausholen, denn dann erfahrt ihr, wie ihr an Gästelisten kommt.
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0: Der Musiker Fink, der steht morgen ab 17 Uhr bei uns unten im Fluxbau auf der Bühne. Er ist ja schon seit den 90ern in der Musikwelt unterwegs, hat tatsächlich damals angefangen als Techno-DJ und dann eben als Produzent in der elektronischen Musikwelt, ist mittlerweile aber, hat eine Kehrtwende gemacht zum Indie und Folk gekommen. Ja, und so macht er eben solo weiter auch Musik, hat auch vor kurzem eine neue EP rausgebracht. Und Fink steht dann morgen ab 17 Uhr unten auf der Bühne. Und ich finde, diese Musik passt eben wirklich richtig gut zu der Jahreszeit. Wenn ihr jetzt sagt, ihr wollt da gerne morgen noch dabei sein, dann könnt ihr noch die letzten Gästelistenplätze jetzt hier abstauben. Ruft einfach an unter 030 2000 9000, 030 2000 9000. Dann habt ihr nochmal die Möglichkeit, mit für euch und eine Person eurer Wahl morgen auf der Gästeliste zu landen. Um jetzt schon mal reinzuhören, wie das dann morgen klingen kann, Fink zusammen mit Markus Worgel, Broad Horizons.

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Der Nachmittag auf Flux FM. Und in 10 Minuten, da ist es auch schon soweit, dann ist schon hier 18 Uhr. Aber vorher will ich euch schon mal einen elektronischen Track mit auf den Weg geben, denn ab 18 Uhr wird es hier ja noch elektronischer. Als Vorgeschmack gibt's Swimming Paul, den Produzenten, der aus Frankreich kommt, er lebt mittlerweile in London, arbeitet auch viel mit Musikern aus London zusammen. Die bringen dann oft so Rap-Elemente in seine Tracks. Und jetzt hat Swimming Paul gerade sein neues Album rausgebracht. Und ein Song, da hat er sich mit einer befreundeten Musikerkollegin zusammengetan, mit LP Jobby, und diesen Track hier produziert. Swimming Paul und Stay Cool.

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2: Mit Ralf Gulke. Der rheinland-pfälzische SPD-Politiker Alexander Schweizer ist neuer Bundesarbeitsminister. Bundespräsident Steinmeier überreichte ihm seine Ernennungsurkunde. Er würdigte die zurückgetretene Vorgängerin Bärbel Baas. Sie selbst war nicht bei der Zeremonie dabei. Steinmeier sagte, er habe ihr ihre Entlassungsurkunde vorher überreicht. Baas hatte ihren Rücktritt gestern mit dem Tod ihrer Stieftochter, aber auch mit unangemessener Kritik aus Reihen der Union begründet. Die CDU-Fraktion im Landtag von Sachsen-Anhalt wird bei der Wahl eines Ministerpräsidentenkandidaten der AfD den Parlamentssaal verlassen. Das beschloss die Fraktion nach Angaben einer Sprecherin in Magdeburg mit 14 Ja-Stimmen bei einer Enthaltung. Die AfD sucht derzeit in Gesprächen mit dem BSW und bei einzelnen Abgeordneten anderer Fraktionen nach Unterstützung, um die nötige Mehrheit für die Wahl ihres Kandidaten Siegmund zu erreichen. Die Linken-Fraktion im Abgeordnetenhaus hat mit ihrer konstituierenden Sitzung begonnen. Das Treffen birgt politischen Sprengstoff, denn die Partei streitet über das gemeinsam mit Grünen und SPD verfasste Papier zum Beginn von Sondierungsgesprächen. Abzuwarten bleibt, ob die Linke tatsächlich Abgeordnete ausschließt, die durch anti-israelische Aussagen auffallen. Konkret betrifft das zum Beispiel die Neuköllner Abgeordnete Vanessa Emde. Der geplante Teilrückzug von Ryanair vom BER kostet den Flughafen viele Passagiere. Flughafenchefin von Massenbach geht im kommenden Jahr nur noch von rund 25 Millionen Fluggästen aus. Eigentlich hatte der Flughafen 27 Millionen angepeilt. Das sei ein heftiger Schlag, so von Massenbach. Ryanair schließt in anderthalb Wochen ihre Basis mit 7 Flugzeugen und dazugehörigen Crews am BER. Berlin wird zwar weiter von Ryanair angeflogen, verliert aber rund die Hälfte des bisherigen Angebots. Zum dritten Mal ist der Margot-Friedländer-Preis vergeben worden. Damit werden Menschen und Initiativen ausgezeichnet, die sich besonders für Menschlichkeit, Toleranz und gegen Antisemitismus einsetzen. Der Persönlichkeitspreis geht in diesem Jahr an Professor Guy Katz von der Hochschule München. Der Preis erinnert an die verstorbene Berliner Ehrenbürgerin Margot Friedländer. Soweit das Neueste aus der Flux FM Nachrichtenredaktion. Das Wetter. Heute wechselnd bewölkt, am späten Abend kann es etwas Regen geben, bei Werten von maximal 16 Grad. Morgen erst dicht bewölkt, im Laufe des Tages dann mehr Sonne. Bei ähnlichen Temperaturen etwas wärmer wird es erst am Freitag.
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3: Einen schönen Abend wünsche ich euch. Ihr hört Flux FM an diesem Dienstag. Mein Name ist Jola Jordans. Ich nehme euch mit in die neue Stunde. Und gleich, da sprechen wir über Partys, die am Wochenende hier in Hauptstadt stattfinden.

0: von Moment in Time auf Lux FM, When I Call You. Am Wochenende, da stehen ja wieder einige Veranstaltungen an. Ich habe mal geguckt, was sich so anbietet. Für alle, die gerne mal auf eine Kinky-Party gehen, findet auch wieder die Pinky Promise statt. Das ist eine regelmäßige Partyreihe im Club Ost, das heißt da in der Nähe von der Renate. Samstag ab 22 Uhr geht's da los, bis Sonntag könnt ihr mitfeiern. Mit dabei ist dann zum Beispiel Kabarett-Shows, dann gibt's aber auch so Shabari-Performance und natürlich ganz viele DJs, die dabei sind. Mit an den Decks steht zum Beispiel auch Elias Doré, Produzent und DJ aus Berlin. Für euch, um euch schon mal ein bisschen einzustimmen aufs Wochenende und die Party im Club Ost Pinky Promise. Midnight Circus ist das Motto. Und Elias Doré und Annie Yu, die geben einem Vorgeschmack. Sie berührt mich.
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Getaway, ein Remix von Henrik Schwarz am Dienstagabend auf Lux FM. Schön, dass ihr hier dabei seid. In letzter Zeit, da mussten wir ja öfter auch mal hier, vor allem in der Abendsendung, über Clubs sprechen, die geschlossen haben. Denn viele elektronische Clubs in ganz Deutschland konnten sich finanziell entweder nicht mehr tragen oder es gab Investoren, die die Flächen übernehmen wollten und einfach mehr Geld reinstecken konnten. Oder. Aber es ist ja nicht so, dass nur Clubs schließen, sondern immer mal wieder machen auch welche auf. Zum Beispiel in München, da habe ich jetzt erfahren, gibt es am 17. Oktober ein großes Opening im Printhouse Club. Der Club heißt nicht einfach so genau Printhouse, sondern es ist tatsächlich eine alte Zeitungsdruckerei und die wird jetzt umgebaut. Es gibt jetzt schon das Opening, aber im nächsten Jahr, da soll es dann so richtig losgehen. Neben Clubnächten sollen aber auch zum Beispiel Jazzveranstaltungen, Oper oder andere kulturelle Sachen dort in dem Club stattfinden können. Schönes Konzept, ich bin sehr gespannt. Es sieht auf jeden Fall sehr, sehr cool aus. Ich habe mir mal Fotos angeguckt, eben von diesem Innenleben, von dieser einstigen Zeitungsdruckerei. Ja, und da ein Club drin, kann ich mir sehr gut vorstellen. Das heißt, wenn ihr zufällig am 17. Oktober in München seid, dann könnt ihr euch ja mal den neuen Printhouse Club angucken. Ich denke, wenn ich das nächste Mal da bin, gehe ich da auch mal vorbei. Ja, und vom neuen Club kommen wir zu neuer Musik, und zwar von Teat und DJ Boring. Die haben nämlich diesen Track gerade rausgebracht, Illusion.

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Der Abend auf Lux FM an diesem Dienstag. Ja, und was ist schöner, als sich schon mal Gedanken zu machen, was man dann wieder unternehmen kann, wenn man wieder ein paar freie Tage hat. Es ist ja jetzt nur noch 3 Tage, dann ist auch schon wieder Wochenende. Und in Berlin, da gibt es eine besondere Veranstaltung, und zwar die Rebellion der Träumer Party in der Renate. 13 Jahre wird das Kollektiv nämlich alt. Das muss natürlich gebührend gefeiert werden. 55 Stunden lang in der Renate. Freitag geht's los, bis Montagmorgen läuft das Ganze. 6 Floors werden insgesamt aufgemacht. Es gibt ganz, ganz viele DJs. Es gibt aber auch Live-Acts, die dort mit am Start sind. Und noch Performance, also für jeden ist da was dabei. Freitag geht das Ganze um 22 Uhr los. Montag um 7 Uhr ist das Ganze vorbei. Das heißt, wann auch immer ihr Zeit habt, ihr könnt auf jeden Fall jederzeit in die Renate gehen. Wenn ihr Lust habt, dabei zu sein und euch die 25 € Tageseintritt dann sparen wollt, könnt ihr Gästelistenplätze gewinnen. Ihr könnt einfach mitmachen auf derabend@fluxfm.de beziehungsweise eine Mail schreiben an derabend@fluxfm.de. Schreibt gerne rein, warum ihr unbedingt bei der 13 Jahre Rebellion der Träumer Geburtstagsparty in der Renate am Wochenende dabei sein wollt. Und dann landet ihr im Lostopf für Gästelistenplätze. Mit an den Decks stehen auch unzählige DJs aus Berlin. Bevor ich jetzt alle hier vorlese, würde ich sagen, hören wir mal einfach einen Track von 2 DJs, die auch dabei sind am Wochenende. Daniel Neuland, Sarah Bass mit Bretterling.

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2: Im Studio Colin Mock. Schönen guten Abend. Nach dem Rücktritt von Bärbel Baas ist jetzt Alexander Schweizer neuer Bundesarbeitsminister. Der SPD-Politiker und ehemalige Ministerpräsident von Rheinland-Pfalz bekam seine Ernennungsurkunde von Bundespräsident Steinmeier überreicht. Der sagte zu Schweizer:
3: Vor Ihnen liegen große Aufgaben, von der Zukunftssicherung des Sozialstaates inklusive Rente bis zur Sicherung der Arbeit in Zeiten des Wandels. Dafür braucht es Mut, Zuversicht, Führungsstärke, einen kühlen Kopf und auch Überzeugungskraft.
2: Cybermobbing wird zu einem immer größeren Problem. Jeder fünfte Schüler in Deutschland ist schon mal betroffen gewesen. Mehr von Jana Klonikowski.
4: In Summe sind das mehr als 2,4 Millionen Kinder und Jugendliche. Und damit mehr als bei der letzten Studie, heißt es vom Bündnis gegen Cybermobbing. Viele Lehrer seien mit dem Thema überfordert. Neben körperlichen Problemen wie Kopf- oder Magenschmerzen kann sich Cybermobbing auch auf die Psyche auswirken und Angststörungen oder Depressionen hervorrufen. Die Experten fordern mehr Prävention und sehen neben der Politik auch Schulen, Eltern und die Gesellschaft in der Pflicht.
2: Die CDU wird bei der Wahl des Ministerpräsidenten in Sachsen-Anhalt nicht mitstimmen. Noch Ministerpräsident und Fraktionschef Schulze hat angekündigt, dass alle Abgeordneten den Landtagssitzungssaal verlassen werden. So soll klar werden, dass niemand von der CDU-AfD-Kandidat Siegmund wählt. In hunderten Supermärkten in Frankreich haben Hacker Kühltruhen lahmgelegt. Die Anlagen wurden in den Auftaumodus umgestellt. Ziel des Angriffs soll der dänische Technikhersteller Danfoss gewesen sein. Viele Produkte, die in den Kühltruhen waren, sind jetzt für die Tonne. Ungewohnte Aufgabe für den FC Bayern in der Fußball-Champions League. Bei Viking Stavanger in Norwegen müssen die Münchner heute auf Kunstrasen spielen. Das letzte Pflichtspiel auf diesem Belag liegt für die Bayern bereits 20 Jahre zurück. Außerdem spielt RB Leipzig heute gegen die PSV Eindhoven.
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5: Einen wunderschönen Abend wünsche ich euch am Mikrofon Jula Jordans. Es ist jetzt hier kurz nach 7. Wir starten in die neue Stunde mit Bonobo und Me and

am Dienstagabend Geist mit Loving You. Wer sich diese Woche noch überlegt, gerne auf ein Konzert zu wollen, kleine Empfehlung von mir. Donnerstag und Freitag gibt es jeweils eine Show im Gretchen. Das ist ja hier in Kreuzberg, die Konzertlocation. Dort stehen Acid Arab auf der Bühne, ein Produzentenduo aus Frankreich, die in ihrer Musik elektronische Klänge mit Gesängen, Instrumenten und Rhythmen aus Nordafrika, dem Nahen Osten und der arabischen Welt verbinden. Und sie sind eben gemeinsam jetzt unterwegs in Berlin. Sie arbeiten auch ganz viel mit anderen Musikern zusammen, um ihre Tracks zu realisieren. Werdet gleich auch einen Song hören. Und wenn ihr sagt, das ist was für euch, dann könnt ihr euch Donnerstag oder Freitag überlegen, ob er ins Gretchen geht. Tickets kosten um die 30 €. Acid Arab und Edis mit einem ihrer neuesten.

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kleine Kollaboration zwischen Adam 10 und Mitagami und Malif hat es nochmal geremixed, A Million Pieces, an diesem Dienstag. Ja, und um euch gut in den Feierabend zu bringen, denn da seid ihr ja hoffentlich mittlerweile alle und wenn nicht, dann jetzt am besten alles stehen und liegen lassen und auf geht's rein in den Feierabend und da passt doch neue Musik auch immer ganz gut zu. Die wollen wir euch ja in der Sendung auch immer mitgeben und suchen da das Beste aus der elektronischen Musikwelt für euch raus. Dieses Mal ein Remix von Superflu, dem Duo, die ja hier in der elektronischen Musikwelt in Deutschland sehr, sehr bekannt sind. Die haben nämlich den Track von Apocynth und Roland Clark nochmal neu interpretiert. Get it together.

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Dienstagabend auf Flux FM. Damit kommen wir zu einem neuen Song von der kanadischen Musikproduzentin Blondish. Das Projekt war ja damals als Duo gestartet, mittlerweile ist sie aber alleine unterwegs. Sie ist ja Umweltaktivistin, sie macht eben regelmäßig tolle Musikprojekte, arbeitet auch mit großartigen Künstlern zusammen oder veröffentlicht eben auch einfach alleine mal Tracks. Für euch, Vivian Eng-Bakos, aka Blondish mit Why.

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Channel Tress mit Black Techno Guy an diesem Dienstagabend auf Flux FM. Heute im Zeiss Großplanetarium, da läuft eine ganz besondere Veranstaltung und zwar die Electric Lights Women in Electronic Music Reihe. Die wird organisiert von der Fotografin Katja Ruge. Sie ist einerseits natürlich auch in der Musikwelt aktiv, kann auch selber auflegen und ist eben auch schon sehr, sehr lange in der Szene dabei. Sie setzt sich aber auch für Empowerment in der Szene ein, für Flinter-DJs und Produzentinnen und hat deswegen auch eine eigene Partyreihe oder ein eigenes Eventkonzept ins Leben gerufen. Sie geht immer in ein Planetarium, diese Veranstaltungsreihe läuft zum Beispiel auch in Hamburg. Dann holt sie sich immer eine tolle Produzentin und DJ eben dazu, die an dem Abend den Sound dazu liefert. Das heißt, man geht zu der Veranstaltung, hat eben diese 360-Grad-Visuals vom Planetarium. Dann gibt es noch elektronischen Sound von einer DJ, die eben dabei ist. Und es werden noch Fotos von weiblichen DJs gezeigt, die eben auch von Katja Ruge fotografiert wurden. Also alles in allem ein sehr stimmiges, tolles Konzept. Ich durfte selbst vor ein, zwei Jahren mal bei einer Veranstaltung dabei sein. Wer jetzt das heute verpasst hat, am 11. November, da gibt es in Hamburg nochmal eine neue Runde. Und in Bochum, da wird jetzt auch eine Ausgabe von Electric Lights Women in Electronic Music stattfinden. Und zwar am 28. Oktober, 20 Uhr. Also falls ihr irgendwer aus Bochum zuhört, könnt ihr da dabei sein. Das schöne DJ Mel G, die wird auch dabei sein. Sie ist vor allem bekannt für ihren schnellen, zackigen Techno-Sound. Ja, und wer sie noch nicht live gesehen hat, hat dann eben die Chance dazu. Ich habe mal einen ihrer neuesten Tracks rausgesucht, um euch schon mal ein bisschen Vorgeschmack dafür zu liefern und auch Laune drauf zu machen. DJ Mel G mit Forever. 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
1: Forever von DJ Mel G. Ja, und mit diesem Track verabschiede ich mich jetzt von euch und gehe in meinen Feierabend. Vielen Dank fürs Zuhören. Morgen geht's hier weiter mit meiner Sendung. Um 15 Uhr bin ich am Start. Mein Name ist Yola Jordans. Und jetzt geht's hier natürlich noch weiter mit elektronischer Musik. Ganz viel Spaß damit und macht euch einen schönen Abend.

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